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1: Ich bin Katrin Müller. Mit Steuerentlastungen von 10 Milliarden Euro, flexibleren Arbeitsverträgen und massivem Abbau von Bürokratie wollen Union und SPD Deutschland aus der Krise führen. Im Koalitionsausschuss verständigten sich die Spitzen der Regierungsparteien auf ein Reformpaket mit 34 Punkten, das auch die bereits in die Wege geleiteten Reformen in den Bereichen Rente und Gesundheit umfasst. Kanzler Friedrich Merz hat dazu im ZDF Stellung bezogen.
2: Wir haben damit einen Kompromiss gemacht. Das haben ja auch viele gesagt, die in diesem Bereich verdienen. Macht das, das können wir bezahlen. Wir entlasten dafür die unteren und mittleren Einkommen.
1: Merz hofft, dass die Konjunktur auch durch die Reformen wieder Fahrt aufnimmt und das Wachstum im kommenden Jahr mehr als 1% beträgt. Der Deutsche Wetterdienst hat den vorläufigen Temperaturrekord der jüngsten Hitzewelle nach oben korrigiert. Demnach wurden am vergangenen Samstag in Möckern-Drewitz in Sachsen-Anhalt 41,8 Grad gemessen und damit 0,1 Grad mehr als zunächst im brandenburgischen Koschen-Neiße-Münde. Grund ist nach Angaben des DWD eine nachträglich entdeckte Messlücke. Das Aus von Julian Nagelsmann als Bundestrainer der Fußballnationalmannschaft rückt offenbar näher. Wie die Bild berichtet, soll die DFB-Spitze Nagelsmann in einer 3-stündigen Sitzung in Frankfurt einen Rücktritt nahegelegt haben. Das DFB-Team war bei der WM Anfang der Woche im 16. Finale an Paraguay gescheitert.
3: Julian Nagelsmann soll sich Bedenkzeit erbeten haben, aber alles klingt danach, als ob seine Ablösung beschlossene Sache ist. Das meldet auch die Frankfurter Rundschau. Angeblich soll bis zum Wochenende alles durch sein. Vom DFB kam bisher keine Erklärung dazu. Nagelsmanns Vertrag läuft noch bis 2028. Als möglicher Nachfolger wird ja Jürgen Klopp heiß gehandelt. Thomas Thonfeld, Sportredaktion.
1: Bei der WM hat sich Portugal gegen Kroatien mit 2:1 durchgesetzt und steht damit im Achtelfinale. Dort trifft das Team auf Europameister Spanien. Die Spanier hatten im 16. Finale zuvor 3:0 gegen Österreich gewonnen. Zum Tennis. Alexander Zverev steht beim Tennisturnier in Wimbledon in der 3. Runde. Der French Open-Sieger gewann gegen den Franzosen Valentin Royer in 3 Sätzen. Ebenfalls weiter ist Jan-Lennard Struff. Er setzte sich in 5 Sätzen gegen den US-Amerikaner Brandon Nakashima durch.
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1: Ja, und dass dieses Angebot so gut angenommen wird, freut uns sehr. 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
1: Ich bin Diana Kramer. Arbeitsverträge sollen länger befristet werden dürfen, Regeln zum Kündigungsschutz werden gelockert. Das sind Teile der Reformen, auf die sich Union und SPD geeinigt haben. Außerdem will die Bundesregierung Regelungen zu Krankschreibungen verschärfen. Wer sich krank meldet, soll schon ab dem ersten Tag eine Bescheinigung vom Arzt vorlegen. Die Krankschreibung per Telefon fällt weg. Ärztevertreter und Opposition sind empört.
2: Wer hustet, gehört ins Bett und nicht ins Wartezimmer einer Arztpraxis, um sich krankschreiben zu lassen. Ob Kassenärztliche Bundesvereinigung, Hausärzteverband oder Grüne und Linkspartei, die offizielle Krankschreibung ab dem ersten statt wie bisher ab dem vierten Krankheitstag wird als Schikane kritisiert. Geändert werden soll die Vorgabe dazu im Entgeltfortzahlungsgesetz. Arbeitgebern und Gewerkschaften die Möglichkeit bleiben, etwa in Tarifverträgen weiter die alte Regelung zu vereinbaren. Unklar ist noch, ab wann die Änderung genau greifen soll. Jan-Henna Reitze, Berlin.
1: Mit Bremen, Niedersachsen, Sachsen, Sachsen-Anhalt, Schleswig-Holstein und Thüringen starten heute die nächsten Bundesländer in die Sommerferien. Die Autoclubs ACE und ADAC rechnen schon ab dem Mittag mit der nächsten großen Reisewelle.
3: Von den Küsten zu den Alpen bis runter zum Mittelmeer. Ohne Stau kommt an diesem Wochenende keiner durch, warnt der ADAC. Für den Nachmittag bis in den Abend hinein dürften Autofahrer viel Geduld brauchen. Neben dem Feierabendverkehr sorgen auch die mehr als 1000 Dauerbaustellen für Probleme. Hinzu kommen zusätzliche Sperrungen, etwa durch Blow-ups durch die Hitzewelle von letzter Woche. Ähnlich kritisch sehen die Autoclubs die Lage morgen Vormittag. Erst für Sonntag rechnen ADAC und ACE mit einer entspannteren Situation. Tanja Wagner, Nachrichtenredaktion.
1: Im Tarifstreit des Handels ruft die Gewerkschaft Verdi erneut zu bundesweiten Warnstreiks auf. Betroffen sein können unter anderem Supermärkte, Möbelhäuser und andere Einzelhändler. Verdi fordert für die Beschäftigten 7% mehr Lohn, mindestens aber 225 Euro im Monat. Die Arbeitgeber verweisen darauf, dass die Versorgung der Kunden trotz der Streiks gesichert sei. Zum Fußball. Bei der Weltmeisterschaft hat sich Portugal gegen Kroatien mit 2:1 durchgesetzt und steht im Achtelfinale. Dort trifft das Team auf Europameister Spanien. Die Spanier hatten im 16. Finale zuvor 3:0 gegen Österreich gewonnen.
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4: Ich bin Leo Melchersmann. In der Nacht von Dienstag auf Mittwoch hat es in Mertesdorf mehrere Diebstähle aus Autos gegeben. Das meldet die Polizei Trier. Die bislang unbekannten Täter haben offenbar gezielt unverschlossene Pkw aufgesucht. In der Hauptstraße, der Kirchgasse und der Straße zum Ahlenberg haben die Täter verschiedene Gegenstände aus insgesamt 5 Autos gestohlen. Die Kriminalpolizei Trier bittet um Zeugenhinweise.
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5: Also bei dem Wetter hier in Trier, da fühlen wir uns wie die Pommes in der Fritteuse. Es ist heiß, heute wieder 26 Grad. Es wird knackig. Denkt bitte an die Sonnencreme und vielleicht auch ganz viel trinken.
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5: Es ist gerade nicht viel los auf den Trierer Straßen. Ich wünsche euch also eine gute und sichere Fahrt.
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5: 2 Blitzer habe ich für euch. Einmal in der Aachener Straße, bitte hier 30 fahren. Ansonsten geht's weiter auf der A64 von Trier in Richtung Luxemburg. Da sind 80 erlaubt, also schön vorsichtig fahren.
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5: Guten Morgen, ich bin Vicky und ihr hört die Antenne um kurz nach 6. Wir starten heute zusammen in den Freitag. Passend dazu gibt's hier gleich erstmal ein paar Veranstaltungstipps fürs Wochenende.
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1: Heute haben wir mal einen Tipp für alle Bierfans auf Lager, denn im Plesiusgarten findet um 19 Uhr ein Biertasting statt. Biersommelier Andreas Knifke präsentiert euch 8 verschiedene Biere, die mit dem passenden Essen aufgeteilt in mehrere Gänge abgerundet werden. Tickets gibt's bei Ticket Regional und ich würde mal sagen, Prost und guten Appetit! So, und wer jetzt eher Lust auf was Antialkoholisches hat, der sollte sich mal einen Kaffee probieren. Hannas Kreativcafé und Concept Store veranstaltet morgen Nachmittag um 15 Uhr einen Basic Barista Workshop für alle Kaffeeliebhaber. Ihr lernt was über die Grundlagen der Kaffeezubereitung, die richtigen Bohnen, die Bedienung einer Siebträgermaschine und. Vorkenntnisse braucht ihr nicht. Tickets gibt's bei Ticket Regional. Und das Spin-Festival ist zurück. Zum zweiten Mal organisiert der Kulturgraben dieses Wochenende das Hip-Hop-Festival mit Künstlern wie Döll, Limido oder Lena Störfaktor und ganz viel mehr. Alle Hip-Hop-Fans sind herzlich willkommen und bringen hoffentlich viel Energie zum Tanzen und Feiern mit. Los geht's morgen um 14 Uhr auf dem Gelände der Skatehalle hier in Trier. Tickets findet ihr auf der Website des Kulturgrabens.
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1: Wir werfen mal schnell einen Blick auf die Trierer Straßen. Es ist nichts los. Ich wünsche euch eine gute und sichere Fahrt.
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1: Mit Leo Melchersmann einen schönen Freitag zusammen. In der Nacht von Dienstag auf Mittwoch hat es in Mertesdorf mehrere Diebstähle aus Autos gegeben. Das meldet die Polizei Trier. Die bislang unbekannten Täter haben offenbar gezielt unverschlossene Pkw aufgesucht. In der Hauptstraße, der Kirchgasse und der Straße zum Ahlenberg haben die Täter verschiedene Gegenstände aus insgesamt 5 Autos gestohlen. Unter anderem entwendet wurden Geldbeutel, Dokumente und kleine Elektrogeräte. Bereits in der Nacht vom vergangenen Freitag auf Samstag hat sich eine solche Tat im Rieslingweg ereignet. Die Kriminalpolizei Trier bittet um Zeugenhinweise. Die Fressnapf-Filiale in Trier-Nord, in der vor etwa 1,5 Wochen ein Feuer ausgebrochen ist, bleibt wohl länger geschlossen als ursprünglich angenommen. Nach Angaben vom Volksfreund haben Gutachter einen großen Schaden am Warenbestand festgestellt, auch die Einrichtungen seien betroffen. Die Filiale soll voraussichtlich Anfang nächsten Jahres wieder öffnen. Eine Sprecherin des Unternehmens hat erklärt, die Brandursache werde noch untersucht, man gehe aber nicht von Brandstiftung aus. Die Investitionen der letzten Jahre in den Starkenburger Fels bei Traben-Trarbach stehen in der Kritik. Darüber berichtet der SWR. Die Landschaft ist mittlerweile von starkem Wildwuchs betroffen. Laut einem ehemaligen Winzer in diesem Gebiet sei der Versuch, die Kulturlandschaft und den Weinbau zu erhalten, nicht geglückt. Ein noch aktiver Winzer findet, das Geld sei falsch investiert worden und sei bei den Winzern selbst besser aufgehoben gewesen. Kirsten Haag von der Touristinformation Traben-Trarbach gibt zu, dass man mit dem Rückschnitt kaum hinterherkommt. Bürgermeister Markus Heintel spricht zwar von einem Erfolg, räumt aber auch ein, dass sich immer Dinge optimieren ließen. Seit 2010 wurden rund 2,1 Millionen Euro in den Starkenburger Fels investiert. Letzten Dienstagabend kam es zu einer Sachbeschädigung an einem grauen Mercedes auf dem Edeka-Parkplatz in Saarburg-Beurich. Das meldet die Polizei Trier. Die linke Seite des Mercedes wurde offenbar absichtlich mit einem spitzen Gegenstand beschädigt, wodurch ein Schaden im mittleren dreistelligen Bereich entstanden ist. Zeugen werden gebeten, sich bei der Polizeidirektion Saarburg zu melden. Und das Beste kommt zum Schluss. Der Grünzug im Zentrum des neuen Quartiers Saarburg-Terrassen wird neu gestaltet. Nach Angaben der Stadt soll dies naturnahe Treffpunkte und Erholungsräume schaffen. Aktuell wird neues Stadtmobiliar, darunter auch neue Sitzbänke, aufgestellt. Zudem gibt es eine Übersichtskarte und eine Informationstafel zum Quartiersplatz. Später sollen außerdem neue Hecken gepflanzt werden.
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2: Das Wetter in Trier geht heute wieder sommerlich weiter bei 26 Grad. Es wird wieder heiß, also vielleicht schon mal die Badesachen einpacken und nach der Arbeit schnell ins Freibad huschen. Ansonsten bitte an die Sonnencreme denken und ganz viel trinken.
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2: Da ist gerade noch nicht viel los bei uns in Trier. Ich wünsche euch also eine entspannte Fahrt. Kommt gut an euer Ziel.
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2: 2 Blitzer habe ich für euch. Einmal in der Aachener Straße, bitte hier 30 fahren. Ansonsten geht's weiter auf der A64 von Trier in Richtung Luxemburg. Da sind 80 erlaubt, also schön vorsichtig fahren.
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0: Es ist Juli und der Trierer Sommer lässt so richtig grüßen. Und was darf da natürlich nicht fehlen? Genau, eine schön saftige, süße Wassermelone. Aber mal ehrlich, für die Dinger muss man eine halbe Niere hinlegen und dann hat man halt so einen 5-Kilo-Oschi daheim, der nach gar nichts schmeckt. Ist so ein bisschen wie Roulette beim Aussuchen im Supermarkt. Und meine Kollegin Leonie, die ist zum Glück Melonenexperte und gibt uns heute mal ein paar Tipps, wie man die perfekte Melone erkennt.
1: Ja, genau so sieht's aus. Also wir fangen mal mit den Grundlagen an. Erstens, guck dir die Melone genau an. Die perfekte hat nämlich so einen gelblichen Fleck. Das ist dann die Stelle, mit der sie auf dem Feld lag. Je größer und gelber der Fleck, desto länger konnte sie in der Sonne reifen und das heißt mehr Süße.
0: Okay, verstehe. Also die soll keinen Schönheitswettbewerb gewinnen, die inneren Werte zählen.
1: Genau so sieht's aus und dann müsst ihr einfach mal draufklopfen. Wenn sie hohl klingt, ist sie schön saftig und reif. Wenn es eher dumpf klingt, dann lassen wir doch dann eher die Finger davon. Die ist noch nicht so weit.
0: Ja, ich glaube, ich würde mir schon so ein bisschen dumm vorkommen, wenn ich da im Supermarkt stehe und anfange, die Melonen abzuklopfen. Aber naja.
1: Kann ich verstehen, aber das machen die Profis halt so. Und dritter Tipp, die Form. Die richtig süßen Melonen sind meistens eher rundlich. Die ovalen sind dann oft eher wässriger.
0: Also, wir fassen zusammen. Gelber Fleck, hohler Klang und rund statt lang. Got it. Gibt's denn noch einen Geheimtipp vielleicht?
1: Ja, wenn sie so kleine braune Netzlinien oder Punkte hat, dann ist das ein Zeichen für extra viel Zucker, also Jackpot. Und nicht vergessen, kalt stellen, dann schmeckt sie doppelt so gut.
0: Mega. Danke, Leonie, für die Tipps. Dann wissen wir ja jetzt, wie wir in Trier auf dem Wochenmarkt oder im Supermarkt auf die Pirsch gehen müssen.
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2: Ich glaube, die meisten von euch Trierern schlafen noch. Es ist quasi nichts los auf den Straßen. Kommt also gut an euer Ziel.
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1: Ich bin Diana Kramer. Die Spitzen der Koalition wollen ihr Reformpaket trotz aller Kritik realisieren. Man habe die Absicht, das, was da aufgeschrieben wurde, nicht nur ernst zu nehmen, sondern auch umzusetzen, sagte Bundeskanzler Friedrich Merz am Abend in der ZDF-Sendung Maybrit Illner Spezial.
2: Das ist die Schwierigkeit heute. Wir müssen einer Gesellschaft im Frieden, einer Gesellschaft in Freiheit, einer Gesellschaft im Wohlstand, einer Gesellschaft mit sehr viel Sozialpolitik sagen, wir müssen jetzt Veränderungen haben, damit vieles so bleibt, wie wir es in den letzten Jahrzehnten erarbeitet haben.
1: Bundeskanzler Merz. Kritik gibt es vor allem an den Plänen, die Regelungen für Krankschreibungen zu verschärfen. Beschäftigte sollen künftig schon ab dem ersten Tag eine Bescheinigung vom Arzt vorlegen. 5 Jahre nach dem europaweiten Verbot von Einwegplastikartikeln fordern Umweltschützer eine härtere Gangart, damit solche Produkte endlich komplett vom Markt verschwinden. Gabeln oder Strohhalme aus Plastik würden im Internet noch immer zum Kauf angeboten. Das sei ein politisches Armutszeugnis, sagte Viola Wohlgemuth von der Deutschen Umwelthilfe. Der Staat müsse hart gegen Onlinehändler vorgehen und diese sanktionieren. Seit Wochen schon brodelt die Gerüchteküche rund um die Hochzeit von Taylor Swift und Travis Kelce. Jetzt sollen die Feierlichkeiten begonnen haben. Wie mehrere US-Medien berichten, gab das Paar im New Yorker Madison Square Garden ein Abendessen am Vorabend der großen Party, die dann heute Abend steigen soll. Zum Fußball. Bei der Weltmeisterschaft hat Spanien den Titel weiter fest im Blick. Das Team gewann sein 16. Finale gegen chancenlose Österreicher mit 3:0. Außerdem setzte sich Portugal gegen Kroatien durch einen Treffer in der Nachspielzeit mit 2:1 durch.
3: Ronaldo schickt Modric in WM-Rente. Kroatien geht durch den ehemaligen Dortmund, Wolfsburg und Bayern-Spieler Perisic in der 53. Minute in Führung. Ronaldo gleicht eine Viertelstunde später per Foul-Elfmeter aus und Gonzalo Ramos schießt die Portugiesen in der 4. Minute der Nachspielzeit ins Achtelfinale. Rund um diese Tore viel Drama, Großchancen, ein Lattentreffer von Leao und unterm Strich 4 aberkannte Abseitstreffer, einen zum vermeintlichen kroatischen Ausgleich in der 13. Minute der Nachspielzeit. Wahnsinn. Uli Reitinger, Sportredaktion.
1: Am kommenden Montag treffen Portugal und Spanien im Achtelfinale aufeinander.
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4: Ich bin Leo Melchersmann. Die Fressnapf-Filiale in Trier-Nord, in der vor etwa 1,5 Wochen ein Feuer ausgebrochen ist, bleibt wohl länger geschlossen als ursprünglich angenommen. Nach Angaben vom Volksfreund haben Gutachter einen großen Schaden am Warenbestand festgestellt. Auch die Einrichtungen seien betroffen. Die Filiale soll voraussichtlich Anfang nächsten Jahres wieder öffnen. Eine Sprecherin des Unternehmens hat erklärt, die Brandursache werde noch untersucht, man gehe aber nicht von einer Brandstiftung aus.
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5: Also bei dem Wetter hier in Trier, da fühlen wir uns wie die Pommes in der Fritteuse. Es ist heiß. Heute wieder 26 Grad. Es wird knackig. Denkt bitte an die Sonnencreme und vielleicht auch ganz viel trinken.
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5: Die Straßen sind für euch frei. Es ist nichts los in Trier. Also gute Fahrt.
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5: Hi Trier, es ist kurz nach 7 und ihr hört die Antenne mit mir, Vicky. Hallöchen. Für euch gibt's gleich mal einen Wochenrückblick. Es ist die Woche irgendwie nicht so viel passiert, ist aber eigentlich immer so nach dem Altstadtfest. Deswegen hören wir hier gleich mal rein nach 2 Songs. Bleibt dran.
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1: Nach dem Altstadtfest am Wochenende kommt es mir so vor, als wären alle Trierer noch ein bisschen K.O. vom Feiern. Vielleicht ist das auch der Grund, warum diese Woche so wenig los war. Ja, auch die Bauarbeiter in Igel haben anscheinend zu viel gefeiert. Warum sonst sollten die Umleitungsschilder noch stehen, obwohl die Baustelle ja längst fertig ist? Nach wochenlanger Sperrung der B49 in Igel ist die Ortsdurchfahrt endlich wieder befahrbar. Eigentlich gut für alle Beteiligten, blöd nur, wenn man sich hier nicht auskennt. Dann darf man nämlich weiter die Umwege fahren. Da regt sich bestimmt der ein oder andere drüber auf.
2: Aber das ist doch nicht euer Ernst.
1: Vom Igel zur Eule. Die NABU bringt neue Brutkasthöhlen für Steinkäuze an. Das einzige Problem, noch fehlen die Steinkäuze. Die verstecken sich nämlich ziemlich gut. Deshalb, liebe Trierer, wird auch von euch jede Hilfe erwartet. Also, falls ihr ein eulenartiges Tier auf einer beweideten Grünfläche sichtet, dann meldet euch gerne beim NABU Eifelkreis. Wäre ja schade, wenn die ganze Arbeit mit den Brutkästen umsonst ist. Traurig geht's weiter mit dem WM-Aus für Deutschland am Montag. Der Frust, der sitzt anscheinend auch bei euch Trierer noch ziemlich tief. Bei einigen sogar so tief, dass mit Fußball abgeschlossen wird und man den Ball möglichst schnell loswerden will. Was man jedoch nicht tun sollte, den Ball von einer Brücke in Cannes in den Straßenverkehr zu werfen. Noch eine dümmere Idee, den Ball in ein Cabrio zu werfen. Ja, doofe Menschen gibt's ja bekanntlich überall. Gesucht werden zwei Jungs im Alter von 10 oder 11 Jahren. Nachdenken ist in den Sommerferien wohl eher nicht so angesagt. Ja, liebe Trierer, das war's dann schon wieder mit dieser Woche. Kommt gut ins Wochenende und erholt euch vom Letzten.
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1: Wir werfen mal schnell einen Blick auf die Trierer Straßen. Es ist nichts los. Ich wünsche euch eine gute und sichere Fahrt.
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1: Mit Leo Melchersmann einen schönen Freitag zusammen. In der Nacht von Dienstag auf Mittwoch hat es in Mertesdorf mehrere Diebstähle aus Autos gegeben. Das meldet die Polizei Trier. Die bislang unbekannten Täter haben offenbar gezielt unverschlossene Pkw aufgesucht. In der Hauptstraße, der Kirchgasse und der Straße zum Ahlenberg haben die Täter verschiedene Gegenstände aus insgesamt 5 Autos gestohlen. Unter anderem entwendet wurden Geldbeutel, Dokumente und kleine Elektrogeräte. Bereits in der Nacht vom vergangenen Freitag auf Samstag hat sich eine solche Tat im Rieslingweg ereignet. Die Kriminalpolizei Trier bittet um Zeugenhinweise. Die Fressnapf-Filiale in Trier-Nord, in der vor etwa 1,5 Wochen ein Feuer ausgebrochen ist, bleibt wohl länger geschlossen als ursprünglich angenommen. Nach Angaben vom Volksfreund haben Gutachter einen großen Schaden am Warenbestand festgestellt, auch die Einrichtungen seien betroffen. Die Filiale soll voraussichtlich Anfang nächsten Jahres wieder öffnen. Eine Sprecherin des Unternehmens hat erklärt, die Brandursache werde noch untersucht, man gehe aber nicht von Brandstiftung aus. Die Investitionen der letzten Jahre in den Starkenburger Fels bei Traben-Trarbach stehen in der Kritik. Darüber berichtet der SWR. Die Landschaft ist mittlerweile von starkem Wildwuchs betroffen. Laut einem ehemaligen Winzer in diesem Gebiet sei der Versuch, die Kulturlandschaft und den Weinbau zu erhalten, nicht geglückt. Ein noch aktiver Winzer findet, das Geld sei falsch investiert worden und sei bei den Winzern selbst besser aufgehoben gewesen. Kirsten Haag von der Touristinformation Traben-Trarbach gibt zu, dass man mit dem Rückschnitt kaum hinterherkommt. Bürgermeister Markus Heintel spricht zwar von einem Erfolg, räumt aber auch ein, dass sich immer Dinge optimieren ließen. Seit 2010 wurden rund 2,1 Millionen Euro in den Starkenburger Fels investiert. Letzten Dienstagabend kam es zu einer Sachbeschädigung an einem grauen Mercedes auf dem Edeka-Parkplatz in Saarburg-Beurich. Das meldet die Polizei Trier. Die linke Seite des Mercedes wurde offenbar absichtlich mit einem spitzen Gegenstand beschädigt, wodurch ein Schaden im mittleren dreistelligen Bereich entstanden ist. Zeugen werden gebeten, sich bei der Polizeidirektion Saarburg zu melden. Und das Beste kommt zum Schluss. Der Grünzug im Zentrum des neuen Quartiers Saarburg-Terrassen wird neu gestaltet. Nach Angaben der Stadt soll dies naturnahe Treffpunkte und Erholungsräume schaffen. Aktuell wird neues Stadtmobiliar, darunter auch neue Sitzbänke, aufgestellt. Zudem gibt es eine Übersichtskarte und eine Informationstafel zum Quartiersplatz. Später sollen außerdem neue Hecken gepflanzt werden.
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2: Das Wetter in Trier geht heute wieder sommerlich weiter bei 26 Grad. Es wird wieder heiß, also vielleicht schon mal die Badesachen einpacken und nach der Arbeit schnell ins Freibad huschen. Ansonsten bitte an die Sonnencreme denken und ganz viel trinken.
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2: Die Straßen sind für euch frei, es ist nichts los in Trier, also gute Fahrt.
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2: Es wird geknipst, einmal bei uns in Trier in der Aachener Straße, da sind 30 erlaubt. Dann haben wir noch einen, der steht auf der A64, wenn ihr von Trier in Richtung Luxemburg fahrt. Bitte hier 80 und ansonsten habe ich keinen Blitzer. Falls ihr noch was seht, gerne melden.
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1: Hallöchen, bei euch auf den Straßen ist immer noch alles frei. Ihr braucht euch keine Sorgen, um Zeitstress zu machen. Gute Fahrt!
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1: Ich bin Diana Kramer. Union und SPD wollen Deutschland mit einem umfassenden Reformpaket zu Steuern, Arbeit und Entbürokratisierung aus der Wirtschaftskrise führen. Für Familien sind etwa Steuerentlastungen geplant. Für Arbeitnehmer wird sich einiges in puncto Krankschreibung ändern. Sie soll dem Arbeitgeber künftig schon ab dem ersten Tag der Erkrankung vorgelegt werden. Daran gibt es auch Kritik.
2: Bislang muss die Krankschreibung am vierten Tag beim Arbeitgeber vorliegen. Und wenn der Plan ist, dass ich mich nicht mehr telefonisch krankschreiben lassen darf und ich gleichzeitig am ersten Tag eine Arbeitsunfähigkeitsbescheinigung vorlegen soll, würde das heißen, dass ich mich auch mit 39 Grad Fieber etwa zur Ärztin schleppen müsste. Geht so natürlich nicht. Schwarz-Rot wird da also nochmal ins Detail gehen müssen. Dass die telefonische Krankschreibung wegfallen wird, das steht fest. Aus Berlin, Lea Matschulat.
1: Kritik gibt es auch an der geplanten Einkommensteuerreform. Das Institut der Deutschen Wirtschaft hält dadurch einen Anstieg der Schwarzarbeit für möglich. Hintergrund ist die ab 2027 geplante Kürzung des sogenannten Handwerkerbonus. Dadurch können Handwerkerleistungen steuerlich geringer abgesetzt werden. IW-Volkswirt Dominik Enste warnt, wenn die Kosten für legale Arbeit steigen, wird Schwarzarbeit attraktiver. Mit Bremen, Niedersachsen, Sachsen, Sachsen-Anhalt, Schleswig-Holstein und Thüringen starten heute die nächsten Bundesländer in die Sommerferien. Die Autoclubs ACE und ADAC rechnen ab dem Mittag mit der nächsten großen Reisewelle.
3: Für den Nachmittag bis in den Abend hinein dürften Autofahrer viel Geduld brauchen. Neben dem Feierabendverkehr sorgen auch die mehr als 1000 Dauerbaustellen für Probleme. Hinzu kommen zusätzliche Sperrungen, etwa durch Blow-ups durch die Hitzewelle von letzter Woche. Ähnlich kritisch sehen die Autoclubs die Lage morgen Vormittag. Erst für Sonntag rechnen ADAC und ACE mit einer entspannteren Situation. Tanja Wagner, Nachrichtenredaktion.
1: Zum Fußball. Bundestrainer Julian Nagelsmann soll übereinstimmenden Medienberichten zufolge in Kürze seinen Rücktritt erklären. Der 38-Jährige soll nach der Krisensitzung beim DFB in Frankfurt am Main zu dieser Entscheidung gekommen sein, berichten der TV-Sender Sky und die Bild-Zeitung. Bei der WM, wo Deutschland im 16. Finale ausgeschieden war, haben Portugal und Spanien das Achtelfinale erreicht. Spanien besiegte Österreich mit 3:0, Portugal setzte sich gegen Kroatien mit 2:1 durch.
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4: Ich bin Leo Melchersmann. In der Nacht von Dienstag auf Mittwoch hat es in Mertesdorf mehrere Diebstähle aus Autos gegeben. Das meldet die Polizei Trier. Die bislang unbekannten Täter haben offenbar gezielt unverschlossene Pkw aufgesucht. In der Hauptstraße, der Kirchgasse und der Straße zum Ahlenberg haben die Täter verschiedene Gegenstände aus insgesamt 5 Autos gestohlen. Die Kriminalpolizei Trier bittet um Zeugenhinweise.
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5: Also bei dem Wetter hier in Trier, da fühlen wir uns wie die Pommes in der Fritteuse. Es ist heiß, heute wieder 26 Grad. Es wird knackig. Denkt bitte an die Sonnencreme und vielleicht auch ganz viel trinken.
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5: Die Straßen sind für euch frei. Es ist nichts los in Trier, also gute Fahrt.
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5: Es wird geknipst, einmal bei uns in Trier in der Aachener Straße, da sind 30 erlaubt. Dann haben wir noch einen, der steht auf der A64, wenn ihr von Trier in Richtung Luxemburg fahrt. Bitte hier 80 und ansonsten habe ich keinen Blitzer. Falls ihr noch was seht, gerne melden.
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0: Spätestens seit der letzten Woche ist der Sommer auch bei uns in Trier angekommen. Da wird doch sofort die Badetasche gepackt und ab geht's ins Nordbad, ne? Oder doch lieber ins Südbad? Also wir waren mal in der Innenstadt unterwegs und wollten von euch wissen, wo holt ihr eigentlich lieber eine Abkühlung?
1: Kultiger ist hier in Trier auf jeden Fall Südbad, weil ich damit viele Erinnerungen halt so verbinde. Und im Nordbad, das ist mir ein bisschen zentral gelegen und dann ja, lieber ein bisschen außerhalb.
2: Ich gehe lieber ins Nordbad. Die Atmosphäre ist viel schöner, ist auch näher an meinem Zuhause.
3: Im Nordbad ist schön klein, kann ich einfach hin, ist nicht zu überfüllt. Seitdem es umgebaut wurde, ist es auch wieder schön.
4: Ich finde das Südbad am besten. Ich wohne da in der Nähe auch und deswegen gehe ich da viel lieber hin.
0: Also einen klaren Spitzenreiter gibt es da eigentlich nicht. Da gehen die Meinungen doch auseinander. Naja, aber egal, wo ihr lieber schwimmt, Hauptsache ihr habt Spaß und genießt das Wetter.
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3: Mit Leo Melchersmann einen schönen Freitag zusammen. In der Nacht von Dienstag auf Mittwoch hat es in Mertesdorf mehrere Diebstähle aus Autos gegeben. Das meldet die Polizei Trier. Die bislang unbekannten Täter haben offenbar gezielt unverschlossene Pkw aufgesucht. In der Hauptstraße, der Kirchgasse und der Straße zum Ahlenberg haben die Täter verschiedene Gegenstände aus insgesamt 5 Autos gestohlen. Unter anderem entwendet wurden Geldbeutel, Dokumente und kleine Elektrogeräte. Bereits in der Nacht vom vergangenen Freitag auf Samstag hat sich eine solche Tat im Rieslingweg ereignet. Die Kriminalpolizei Trier bittet um Zeugenhinweise. Die Fressnapf-Filiale in Trier-Nord, in der vor etwa 1,5 Wochen ein Feuer ausgebrochen ist, bleibt wohl länger geschlossen als ursprünglich angenommen. Nach Angaben vom Volksfreund haben Gutachter einen großen Schaden am Warenbestand festgestellt. Auch die Einrichtungen seien betroffen. Die Filiale soll voraussichtlich Anfang nächsten Jahres wieder öffnen. Eine Sprecherin des Unternehmens hat erklärt, die Brandursache werde noch untersucht, man gehe aber nicht von Brandstiftung aus. Die Investitionen der letzten Jahre in den Starkenburger Fels bei Traben-Trarbach stehen in der Kritik. Darüber berichtet der SWR. Die Landschaft ist mittlerweile von starkem Wildwuchs betroffen. Laut einem ehemaligen Winzer in diesem Gebiet sei der Versuch, die Kulturlandschaft und den Weinbau zu erhalten, nicht geglückt. Ein noch aktiver Winzer findet, das Geld sei falsch investiert worden und sei bei den Winzern selbst besser aufgehoben gewesen. Kirsten Haag von der Touristinformation Traben-Trarbach gibt zu, dass man mit dem Rückschnitt kaum hinterher komme. Bürgermeister Markus Heintel spricht zwar von einem Erfolg, räumt aber auch ein, dass sich immer Dinge optimieren ließen. Seit 2010 wurden rund 2,1 Millionen Euro in den Starkenburger Fels investiert. Letzten Dienstagabend kam es zu einer Sachbeschädigung an einem grauen Mercedes auf dem Edeka-Parkplatz in Saarburg-Beurich. Das meldet die Polizei Trier. Die linke Seite des Mercedes wurde offenbar absichtlich mit einem spitzen Gegenstand beschädigt, wodurch ein Schaden im mittleren dreistelligen Bereich entstanden ist. Zeugen werden gebeten, sich bei der Polizeidirektion Saarburg zu melden. Und das Beste kommt zum Schluss. Der Grünzug im Zentrum des neuen Quartiers Saarburg Terrassen wird neu gestaltet. Nach Angaben der Stadt soll dies naturnahe Treffpunkte und Erholungsräume schaffen. Aktuell wird neues Stadtmobiliar, darunter auch neue Sitzbänke, aufgestellt. Zudem gibt es eine Übersichtskarte und eine Informationstafel zum Quartiersplatz. Später sollen außerdem neue Hecken gepflanzt werden.
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4: Das Wetter in Trier geht heute wieder sommerlich weiter bei 26 Grad. Es wird wieder heiß, also vielleicht schon mal die Badesachen einpacken und nach der Arbeit schnell ins Freibad huschen. Ansonsten bitte an die Sonnencreme denken und ganz viel trinken.
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4: Die Straßen sind für euch frei, es ist nichts los in Trier, also gute Fahrt.
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4: Es wird geknipst, einmal bei uns in Trier in der Aachener Straße, da sind 30 erlaubt. Dann haben wir noch einen, der steht auf der A64, wenn ihr von Trier in Richtung Luxemburg fahrt. Bitte hier 80 und ansonsten habe ich keinen Blitzer. Falls ihr noch was seht, gerne melden.
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1: Hallöchen auf die Straßen, bei euch ist nichts los, also gute Fahrt.
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1: Ich bin Diana Kramer. Bundestrainer Julian Nagelsmann soll in Kürze seinen Rücktritt erklären, das berichten mehrere Medien. Der 38-Jährige soll nach der Krisensitzung beim DFB gestern in Frankfurt am Main zu dieser Entscheidung gekommen sein, melden Sky und die Bild-Zeitung.
2: Der DFB will ein und denselben Fehler nicht zum dritten Mal machen. Löw durfte nach der verkorksten WM in Russland vorerst bleiben, genauso Flick nach der Blamage in Katar. Diesmal nicht. Und das dürfte den DFB viele Millionen Euro kosten. Denn Nagelsmann hat noch 2 Jahre Vertrag und sein Nachfolger wird ja auch nicht ehrenamtlich arbeiten. Seinen Wunschkandidaten Jürgen Klopp müsste der DFB aus seinem Red Bull-Vertrag rauskaufen. Also das war mal eine richtig teure WM-Pleite der Nationalmannschaft. Uli Reitinger, Sportredakteur.
1: Union und SPD wollen Deutschland mit einem umfassenden Reformpaket aus der Wirtschaftskrise führen. Für Kritik sorgt aber vor allem, dass Arbeitnehmer bei Krankschreibung ihrem Arbeitgeber künftig schon ab dem ersten Tag eine Bescheinigung vom Arzt vorlegen müssen. Vizekanzler Lars Klingbeil sprach am Abend im ZDF von einem Kompromiss, für den es aber praktikable Lösungen bei der Umsetzung geben müsse.
3: Natürlich müssen wir das jetzt so machen, dass niemand krank zur Arbeit geht. Also da wird man jetzt gute pragmatische Lösungen finden müssen. Und das war jetzt eine Grundsatzeinigung im Koalitionsausschuss. Jetzt geht es darum, dass das Ganze pragmatisch umgesetzt wird. Aber das werden wir hinbekommen.
1: Finanzminister Lars Klingbeil. Auch die Krankenkassen sehen die neue Regelung skeptisch. DRK-Vorstandschef Andreas Storm warnt vor negativen Effekten und überfüllten Hausarztpraxen, auch durch die Abschaffung der telefonischen Krankschreibung. Im Tarifstreit im Handel ruft die Gewerkschaft Verdi heute erneut zu bundesweiten Warnstreiks auf. Betroffen sein können vor allem Supermärkte, Möbelhäuser und andere Einzelhändler. Verdi fordert für die Beschäftigten 7% mehr Lohn, mindestens aber 225 Euro mehr im Monat. Die Arbeitgeber verweisen darauf, dass die Versorgung der Kunden trotz des Streiks gesichert ist. Und nochmal zum Fußball. Bei der WM hat sich Portugal gegen Kroatien mit 2:1 durchgesetzt und steht im Achtelfinale. Dort trifft das Team am Montag auf Europameister Spanien. Die Spanier hatten im 16. Finale 3:0 gegen Österreich gewonnen.
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4: Ich bin Leo Melchersmann. Die Fressnapf-Filiale in Trier-Nord, in der vor etwa 1,5 Wochen ein Feuer ausgebrochen ist, bleibt wohl länger geschlossen als ursprünglich angenommen. Nach Angaben vom Volksfreund haben Gutachter einen großen Schaden am Warenbestand festgestellt. Auch die Einrichtungen seien betroffen. Die Filiale soll voraussichtlich Anfang nächsten Jahres wieder öffnen. Eine Sprecherin des Unternehmens hat erklärt, die Brandursache werde noch untersucht, man gehe aber nicht von einer Brandstiftung aus.
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5: Also bei dem Wetter hier in Trier, da fühlen wir uns wie die Pommes in der Fritteuse. Es ist heiß, heute wieder 26 Grad. Es wird knackig. Denkt bitte an die Sonnencreme und vielleicht auch ganz viel trinken.
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5: Heute ist es ziemlich entspannt auf den Trierer Straßen. Es ist nicht viel los. Ihr kommt also hoffentlich gut an euer Ziel.
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5: Es wird geknipst, einmal bei uns in Trier in der Aachener Straße, da sind 30 erlaubt. Dann haben wir noch einen, der steht auf der A64, wenn ihr von Trier in Richtung Luxemburg fahrt. Bitte hier 80 und ansonsten habe ich keinen Blitzer. Falls ihr noch was seht, gerne melden.
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5: Kurz nach 9 haben wir es jetzt hier bei uns in Trier. Ich bin Vicky, hallo. Wie sieht's eigentlich bei euch aus? Seid ihr Melonenesser? Ich muss sagen, ich liebe Melonen, aber nur, wenn die wirklich süß sind. Ich finde, das Schlimmste ist, wenn man so ein Riesending gekauft hat, sau viel Geld ausgegeben hat und dann schmeckt's nach Wasser. Also, es ist ja eine Wassermelone, aber ein bisschen süß, sorry, aber das erwarte ich schon. Und wir finden gleich mal raus, wie man eine Top-Wassermelone kauft. Also bleibt dran, hier nach 2 Songs kriegt ihr ein Wassermelonen-Aussuch-Tutorial.
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0: Es ist Juli und der Trierer Sommer lässt so richtig grüßen. Und was darf da natürlich nicht fehlen? Genau, eine schön saftige, süße Wassermelone. Aber mal ehrlich, für die Dinger muss man eine halbe Niere hinlegen und dann hat man halt so einen 5-Kilo-Oschi daheim, der nach gar nichts schmeckt. Ist so ein bisschen wie Roulette beim Aussuchen im Supermarkt. Und meine Kollegin Leonie, die ist zum Glück Melonenexperte und gibt uns heute mal ein paar Tipps, wie man die perfekte Melone erkennt.
1: Ja, genau so sieht's aus. Also wir fangen mal mit den Grundlagen an. Erstens, guck dir die Melone genau an. Die perfekte hat nämlich so einen gelblichen Fleck. Das ist dann die Stelle, mit der sie auf dem Feld lag. Je größer und gelber der Fleck, desto länger konnte sie in der Sonne reifen und das heißt mehr Süße.
0: Okay, verstehe. Also die soll keinen Schönheitswettbewerb gewinnen, die inneren Werte zählen.
1: Genau so sieht's aus und dann müsst ihr einfach mal draufklopfen. Wenn sie hohl klingt, ist sie schön saftig und reif. Wenn es eher dumpf klingt, dann lassen wir doch dann eher die Finger davon. Die ist noch nicht so weit.
0: Ja, ich glaube, ich würde mir schon so ein bisschen dumm vorkommen, wenn ich da im Supermarkt stehe und anfange, die Melonen abzuklopfen. Aber naja.
1: Kann ich verstehen, aber das machen die Profis halt so. Und dritter Tipp, die Form. Die richtig süßen Melonen sind meistens eher rundlich. Die ovalen sind dann oft eher wässriger.
0: Also, wir fassen zusammen. Gelber Fleck, hohler Klang und rund statt lang. Got it. Gibt's denn noch einen Geheimtipp vielleicht?
1: Ja, wenn sie so kleine braune Netzlinien oder Punkte hat, dann ist das ein Zeichen für extra viel Zucker, also Jackpot. Und nicht vergessen, kalt stellen, dann schmeckt sie doppelt so gut.
0: Mega. Danke, Leonie, für die Tipps. Dann wissen wir ja jetzt, wie wir in Trier auf dem Wochenmarkt oder im Supermarkt auf die Pirsch gehen müssen.
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1: Mit Leo Melchersmann einen schönen Freitag zusammen. In der Nacht von Dienstag auf Mittwoch hat es in Mertesdorf mehrere Diebstähle aus Autos gegeben. Das meldet die Polizei Trier. Die bislang unbekannten Täter haben offenbar gezielt unverschlossene Pkw aufgesucht. In der Hauptstraße, der

0: Kirchgasse und der Straße zum Ahlenberg haben die Täter verschiedene Gegenstände aus insgesamt 5 Autos gestohlen. Unter anderem entwendet wurden Geldbeutel, Dokumente und kleine Elektrogeräte. Bereits in der Nacht vom vergangenen Freitag auf Samstag hat sich eine solche Tat im Rieslingweg ereignet. Die Kriminalpolizei Trier bittet um Zeugenhinweise. Die Fressnapf-Filiale in Trier-Nord, in der vor etwa 1,5 Wochen ein Feuer ausgebrochen ist, bleibt wohl länger geschlossen als ursprünglich angenommen. Nach Angaben vom Volksfreund haben Gutachter einen großen Schaden am Warenbestand festgestellt, auch die Einrichtungen seien betroffen. Die Filiale soll voraussichtlich Anfang nächsten Jahres wieder öffnen. Eine Sprecherin des Unternehmens hat erklärt, die Brandursache werde noch untersucht, man gehe aber nicht von Brandstiftung aus. Die Investitionen der letzten Jahre in den Starkenburger Fels bei Traben-Trarbach stehen in der Kritik. Darüber berichtet der SWR. Die Landschaft ist mittlerweile von starkem Wildwuchs betroffen. Laut einem ehemaligen Winzer in diesem Gebiet sei der Versuch, die Kulturlandschaft und den Weinbau zu erhalten, nicht geglückt. Ein noch aktiver Winzer findet, das Geld sei falsch investiert worden und sei bei den Winzern selbst besser aufgehoben gewesen. Kirsten Haag von der Touristinformation Traben-Trarbach gibt zu, dass man mit dem Rückschnitt kaum hinterherkommt. Bürgermeister Markus Heintel spricht zwar von einem Erfolg, räumt aber auch ein, dass sich immer Dinge optimieren ließen. Seit 2010 wurden rund 2,1 Millionen Euro in den Starkenburger Fels investiert. Letzten Dienstagabend kam es zu einer Sachbeschädigung an einem grauen Mercedes auf dem Edeka-Parkplatz in Saarburg-Beurich. Das meldet die Polizei Trier. Die linke Seite des Mercedes wurde offenbar absichtlich mit einem spitzen Gegenstand beschädigt, wodurch ein Schaden im mittleren dreistelligen Bereich entstanden ist. Zeugen werden gebeten, sich bei der Polizeidirektion Saarburg zu melden. Und das Beste kommt zum Schluss. Der Grünzug im Zentrum des neuen Quartiers Saarburg-Terrassen wird neu gestaltet. Nach Angaben der Stadt soll dies naturnahe Treffpunkte und Erholungsräume schaffen. Aktuell wird neues Stadtmobiliar, darunter auch neue Sitzbänke, aufgestellt. Zudem gibt es eine Übersichtskarte und eine Informationstafel zum Quartiersplatz. Später sollen außerdem neue Hecken gepflanzt werden.
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2: Das Wetter in Trier geht heute wieder sommerlich weiter bei 26 Grad. Es wird wieder heiß, also vielleicht schon mal die Badesachen einpacken und nach der Arbeit schnell ins Freibad huschen. Ansonsten bitte an die Sonnencreme denken und ganz viel trinken.
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2: Heute ist es ziemlich entspannt auf den Trierer Straßen. Es ist nicht viel los, ihr kommt also hoffentlich gut an euer Ziel.
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2: Es wird geknipst, einmal bei uns in Trier in der Aachener Straße, da sind 30 erlaubt. Dann haben wir noch einen, der steht auf der A64, wenn ihr von Trier in Richtung Luxemburg fahrt. Bitte hier 80 und ansonsten habe ich keinen Blitzer. Falls ihr noch was seht, gerne melden.
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1: Neu bei uns hier im schönen Trier ist der kleine Dario. Dein Name bedeutet der Mächtige. Auch Tom Cruise war in Top Gun oder Mission Impossible ziemlich mächtig. Er wird heute 64 Jahre alt. Feiert schön, ihr beiden.
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1: Ich bin Diana Kramer. Diese Entscheidung hatte sich abgezeichnet, auch wenn er selbst sie noch bis zuletzt ausgeschlossen hatte. Bundestrainer Julian Nagelsmann soll übereinstimmenden Medienberichten zufolge in Kürze seinen Rücktritt erklären. Die Entscheidung soll bei einer Krisensitzung beim DFB in Frankfurt gestern gefallen sein, berichten Sky und Bild-Zeitung. Nagelsmann war mit der DFB-Auswahl am Montag im 16. Finale der Fußball-WM im Elfmeterschießen an Paraguay gescheitert. Die Spitzen der Koalition wollen ihr Reformpaket trotz Kritik realisieren. Man habe die Absicht, die Vorhaben nicht nur ernst zu nehmen, sondern auch umzusetzen, sagte Bundeskanzler Friedrich Merz in der ZDF-Sendung Maybrit Illner Spezial.
2: Das ist die Schwierigkeit heute. Wir müssen einer Gesellschaft im Frieden, einer Gesellschaft in Freiheit, einer Gesellschaft im Wohlstand, einer Gesellschaft mit sehr viel Sozialpolitik sagen, wir müssen jetzt Veränderungen haben, damit vieles so bleibt, wie wir es in den letzten Jahrzehnten erarbeitet haben.
1: Bundeskanzler Merz. Kritik gibt es vor allem an den Plänen, die Regelungen für Krankschreibungen zu verschärfen. Arbeitnehmer sollen künftig schon ab dem ersten Tag eine Bescheinigung vom Arzt vorlegen. Die Krankschreibung per Telefon fällt weg. Die Mieten in den 40 größten deutschen Städten sind in den vergangenen 10 Jahren um 51% gestiegen. Das zeigt eine Erhebung des Deutschen Gewerkschaftsbundes auf Basis von Daten des Marktforschungsinstituts Empirica.
3: In München liegt die Durchschnittsmiete aktuell bei 23,36 Euro pro Quadratmeter. Das ist mit Abstand der unrühmliche Spitzenplatz. In Rostock liegt der Quadratmeterpreis zwar noch bei vergleichsweise bescheidenen 11 Euro. Rostock steht aber ganz oben, wenn es um die Steigerung in den letzten 10 Jahren geht. Plus 83%. Die Bundesregierung will eine staatliche Wohnungsbaugesellschaft gründen, um bezahlbaren Wohnraum zu schaffen. Gleichzeitig will sie möglichen Enteignungen von großen privaten Wohnungskonzernen einen Riegel vorschieben. Uli Reitinger, Berlin.
1: Tausende Beschäftigte von Mercedes-Benz protestieren heute bundesweit gegen die Verschärfung des Sparkurses bei dem Autobauer. Laut IG Metall sollen die Kundgebungen an mehreren Standorten der Auftakt für weitere Protestaktionen sein. Die Gewerkschaft kündigte einen heißen Sommer und Herbst an, solange die Arbeitgeber auf Arbeitsplatzabbau und Verlagerung setzen, statt echte Problemlösungen zu suchen, heißt es.
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4: Ich bin Leo Melchersmann. In der Nacht von Dienstag auf Mittwoch hat es in Mertesdorf mehrere Diebstähle aus Autos gegeben. Das meldet die Polizei Trier. Die bislang unbekannten Täter haben offenbar gezielt unverschlossene Pkw aufgesucht. In der Hauptstraße, der Kirchgasse und der Straße zum Ahlenberg haben die Täter verschiedene Gegenstände aus insgesamt 5 Autos gestohlen. Die Kriminalpolizei Trier bittet um Zeugenhinweise.
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5: Bei bis zu 26 Grad heute bekommen wir den ganzen Tag voll Sonnenschein, keine Wolken am Himmel, kein Regen in Sicht. Und das Wochenende, das wird auch nochmal richtig heiß. Bis zu 28 Grad bekommen wir da. Und gegen Sonntag kann es sein, dass nochmal vereinzelt ein paar Regenschauer kommen. Ansonsten bleibt es aber schön sommerlich.
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5: Aktuell haben wir einen Stau auf dem Kranufer, wenn ihr Richtung Kaiser-Wilhelm-Brücke unterwegs seid. Da braucht ihr gerade 10 Minuten länger. Ansonsten ist gerade alles frei. Kommt gut und sicher an euer Ziel.
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5: Aktuell habe ich noch 2 Blitzer für euch, und zwar einmal auf der A64 Trierweiler in Richtung Trier, da ist 80 erlaubt. Und dann haben wir noch den Blitzer auf der Aachener Straße, da ist 30. Wenn ihr noch was gesehen habt, dann gebt mir das doch gerne durch über die 0651 462 884 und die 0.
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5: Es ist kurz nach 10. Hallöchen, liebe Trierer. Ich bin Leonie. Schön, dass ihr dabei seid. Was gehört für euch für einen richtig guten Sommer eigentlich mit dazu? Für mich auf jeden Fall Wassermelonen. Aber ich glaube, das kennt jeder von uns. Man kauft sich so ein Ding und das ist wirklich auch teuer. Und am Ende schmeckt es nach gar nichts. Es schmeckt einfach nur nach Wasser und nicht mehr nach Melone. Was ihr da beachten müsst, das klären wir in knapp 10 Minuten. Meine Kollegin Vicky ist nämlich bekennende Melonenexpertin und hat da ein paar Tipps für uns. Jetzt gibt's aber erstmal ein bisschen Musik auf die Ohren. Nach 2 Songs hören wir dann mehr.
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0: Es ist Juli und der Trierer Sommer lässt so richtig grüßen. Was darf da natürlich nicht fehlen? Genau eine schön saftig süße Wassermelone. Aber mal ehrlich, für die Dinger muss man eine halbe Niere hinlegen und dann hat man so einen 5-Kilo-Oschi daheim, der gefühlt nach gar nichts schmeckt. Ist so ein bisschen wie Roulette beim Aussuchen im Supermarkt. Meine Kollegin Vicky ist zum Glück Melonenexpertin und gibt uns heute mal ein paar Tipps, wie man die perfekte Melone erkennt.
1: So ist es, Hallöchen. Also wir fangen mal mit den Grundlagen an. Erstens, guck dir die Melone genau an. Die perfekte hat nämlich so einen gelblichen Fleck. Das ist die Stelle, mit der sie auf dem Feld lag. Je größer und gelber der Fleck, desto länger konnte sie in der Sonne reifen und das heißt mehr Süße.
0: Okay, verstehe. Also die soll keinen Schönheitswettbewerb gewinnen, die inneren Werte zählen
1: ja,
0: dann.
1: Ja, genau. Und dann müsst ihr drauf klopfen. Wenn sie hohl klingt, dann ist sie schön saftig und reif. Wenn es eher dumpf klingt, dann lassen wir vielleicht doch die Finger davon. Ist nicht so weit.
0: Ich glaube, da würde ich mir schon so ein bisschen dumm vorkommen, wenn ich da auf einmal anfange, die ganzen Melonen abzuklopfen.
1: Ja, mal so machen das die Profis halt. Und dritter Tipp, die Form. Die ist auch wichtig. Die richtig süßen Melonen, die sind meistens eher die rundlichen. Die ovalen sind oft wässriger.
0: Also, gelber Fleck, hohler Klang und rund statt lang. Got it. Gibt's denn noch Geheimtipps?
1: Yes, also einen habe ich noch. Wenn sie so kleine braune Netzlinien oder Punkte hat, dann ist das ein Zeichen für extra viel Zucker, also Jackpot. Und nicht vergessen, kalt stellen, dann schmeckt sie doppelt so gut.
0: Mega, danke dir, Vicky. Dann wissen wir ja jetzt, wie wir in Trier auf dem Wochenmarkt oder im Supermarkt auf die Pirsch gehen müssen.
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1: Mit Leo Melchersmann einen schönen Freitag zusammen. In der Nacht von Dienstag auf Mittwoch hat es in Mertesdorf mehrere Diebstähle aus Autos gegeben. Das meldet die Polizei Trier. Die bislang unbekannten Täter haben offenbar gezielt unverschlossene Pkw aufgesucht. In der Hauptstraße, der Kirchgasse und der Straße zum Ahlenberg haben die Täter verschiedene Gegenstände aus insgesamt 5 Autos gestohlen. Unter anderem entwendet wurden Geldbeutel, Dokumente und kleine Elektrogeräte. Bereits in der Nacht vom vergangenen Freitag auf Samstag hat sich eine solche Tat im Rieslingweg ereignet. Die Kriminalpolizei Trier bittet um Zeugenhinweise. Die Fressnapf-Filiale in Trier-Nord, in der vor etwa 1,5 Wochen ein Feuer ausgebrochen ist, bleibt wohl länger geschlossen als ursprünglich angenommen. Nach Angaben vom Volksfreund haben Gutachter einen großen Schaden am Warenbestand festgestellt. Auch die Einrichtungen seien betroffen. Die Filiale soll voraussichtlich Anfang nächsten Jahres wieder öffnen. Eine Sprecherin des Unternehmens hat erklärt, die Brandursache werde noch untersucht, man gehe aber nicht von Brandstätten.

0: Richtung aus. Die Investitionen der letzten Jahre in den Starkenburger Fels bei Traben-Trarbach stehen in der Kritik. Darüber berichtet der SWR. Die Landschaft ist mittlerweile von starkem Wildwuchs betroffen. Laut einem ehemaligen Winzer in diesem Gebiet sei der Versuch, die Kulturlandschaft und den Weinbau zu erhalten, nicht geglückt. Ein noch aktiver Winzer findet, das Geld sei falsch investiert worden und sei bei den Winzern selbst besser aufgehoben gewesen. Kirsten Haag von der Touristinformation Traben-Trarbach gibt zu, dass man mit dem Rückschnitt kaum hinterherkommt. Bürgermeister Markus Heintel spricht zwar von einem Erfolg, räumt aber auch ein, dass sich immer Dinge optimieren ließen. Seit 2010 wurden rund 2,1 Millionen Euro in den Starkenburger Fels investiert. Letzten Dienstagabend kam es zu einer Sachbeschädigung an einem grauen Mercedes auf dem Edeka-Parkplatz in Saarburg-Beurich. Das meldet die Polizei Trier. Die linke Seite des Mercedes wurde offenbar absichtlich mit einem spitzen Gegenstand beschädigt, wodurch ein Schaden im mittleren dreistelligen Bereich entstanden ist. Zeugen werden gebeten, sich bei der Polizeidirektion Saarburg zu melden. Und das Beste kommt zum Schluss. Der Grünzug im Zentrum des neuen Quartiers Saarburg-Terrassen wird neu gestaltet. Nach Angaben der Stadt soll dies naturnahe Treffpunkte und Erholungsräume schaffen. Aktuell wird neues Stadtmobiliar, darunter auch neue Sitzbänke, aufgestellt. Zudem gibt es eine Übersichtskarte und eine Informationstafel zum Quartiersplatz. Später sollen außerdem neue Hecken gepflanzt werden.
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2: Heute bekommen wir bis zu 26 Grad und die Sonne ist auch den ganzen Tag über da. Kein Regen, keine Wolken in Sicht. Und übers Wochenende wird es nochmal ein bisschen wärmer, bis zu 28 Grad. Aber ich muss ganz ehrlich sagen, morgen ist der Kontrast doch schon recht heftig. 10 bis 28 Grad. Also es kühlt über Nacht nochmal richtig schön ab. Heißt nochmal heute Abend richtig schön Fenster aufreißen und die gute kalte Luft reinlassen.
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2: Ihr braucht momentan länger, wenn ihr auf dem St. Barbara-Ufer Richtung Kranufer unterwegs seid. Da sind es gerade 16 Minuten. Außerdem ist die Straße im Weberbach momentan voll gesperrt. Da gab es nämlich einen Rollerunfall. Deswegen staut sich jetzt auch auf die Straßen drumherum, zum Beispiel auf der Kaiserstraße. Da sind es gerade schon 4 Minuten, die ihr länger braucht. Also plant da überall ein bisschen mehr Zeit ein, wenn ihr da gerade unterwegs seid. Ansonsten ist gerade aber alles frei. Kommt gut und sicher neuer Ziel.
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2: Aktuell habe ich noch 2 Blitzer für euch, und zwar einmal auf der A64 Trierbeilein Richtung Trier, da ist 80 erlaubt. Und dann haben wir noch den Blitzer auf der Aachener Straße, da ist 30. Wenn ihr noch was gesehen habt, dann gebt mir das doch gerne durch über die 0651 462 884 und die 0.
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4: Nach dem DAX-Rekord gestern ist das Börsenbarometer im frühen Handel weiter gestiegen. Am Vormittag hat sich der DAX um 0,5% auf 25.714 Punkte nach oben bewegt und liegt damit selbstredend weiter auf Rekordniveau. An den asiatischen Märkten waren zuvor die Tech-Aktien wieder sehr gefragt. An der Wall Street ist heute Pause, morgen ist der Unabhängigkeitstag in den USA. Hier steigen die Aktien der Versorger E.ON und RWE sowie Heidelberg Materials und Airbus. Gegen den Trend haben Rheinmetall, SAP und Scout24 eingebüßt. Auch der Euro ist gestiegen, die Gemeinschaftswährung notiert am Vormittag bei einem Dollar 14,55. Aus Frankfurt, Klaus Bente.
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0: passend zum Pride Month Chair mit Strong Enough hier bei der Antenne Trier. Kaum sitzt man abends auf dem Balkon oder im Garten, summt es schon am Ohr. Mücken gehören für viele zum Sommer dazu, aber helfen Zitronenscheiben, Duftkerzen oder Armbänder wirklich? Im Alltagscheck trennen wir heute Mythen von wirksamen Maßnahmen.
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0: Was schützt denn tatsächlich vor Mückenstichen?
2: Am zuverlässigsten wirken sogenannte Repellents mit den Wirkstoffen Icaridin oder DET. Sie halten Mücken davon ab, uns überhaupt als Ziel wahrzunehmen. Welcher Wirkstoff geeignet ist, hängt unter anderem vom Alter und vom Einsatzbereich ab. Deshalb sollte man immer die Anwendungshinweise beachten. Weniger zuverlässig sind viele Hausmittel oder ätherische Öle. Sie können zwar kurzfristig wirken, bieten aber meist keinen vergleichbaren Schutz.
0: Und was kann ich zu Hause tun, damit die Mücken gar nicht erst hereinkommen?
2: Fliegengitter an Fenstern und Türen gehören zu den wirksamsten Maßnahmen. Außerdem sollte man stehendes Wasser in Gießkannen, Eimern oder Untersetzern regelmäßig entfernen. Dort legen viele Mücken ihre Eier ab. Wer abends lüftet, macht am besten nur die Fenster auf, die mit einem Insektenschutz versehen sind. So bleibt die Wohnung angenehm kühl, ohne ungebetene Gäste hereinzulassen.
0: Vielen Dank und das war unser Alltagscheck für diese Woche. Am Montag gibt's wieder praktische Tipps für den Alltag, verständlich erklärt und direkt zum Mitnehmen. Bis dann, ein schönes Wochenende euch.
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1: Ich bin Diana Kramer. Bundestrainer Julian Nagelsmann soll in Kürze seinen Rücktritt erklären, das berichten mehrere Medien. Der 38-Jährige soll nach der Krisensitzung beim DFB gestern in Frankfurt am Main zu dieser Entscheidung gekommen sein, melden Sky und die Bild-Zeitung.
2: Der DFB will ein und denselben Fehler nicht zum dritten Mal machen. Löw durfte nach der verkorksten WM in Russland vorerst bleiben, genauso Flick nach der Blamage in Katar. Diesmal nicht. Und das dürfte den DFB viele Millionen Euro kosten. Der Nagelsmann hat noch 2 Jahre Vertrag und sein Nachfolger wird ja auch nicht ehrenamtlich arbeiten. Seinen Wunschkandidaten Jürgen Klopp müsste der DFB aus seinem Red Bull-Vertrag rauskaufen. Also das war mal eine richtig teure WM-Pleite der Nationalmannschaft. Uli Reitinger, Sportredakteur.
1: Union und SPD wollen Deutschland mit einem umfassenden Reformpaket aus der Wirtschaftskrise führen. Für Kritik sorgt dabei vor allem, dass Arbeitnehmer bei Krankschreibung ihrem Arbeitgeber künftig schon ab dem ersten Tag eine Bescheinigung vom Arzt vorlegen müssen. Vizekanzler Lars Klingbeil sprach am Abend im ZDF von einem Kompromiss, für den es aber praktikable Lösungen bei der Umsetzung brauche.
3: Natürlich müssen wir das jetzt so machen, dass niemand krank zur Arbeit geht. Also da wird man jetzt gute pragmatische Lösungen finden müssen und das war jetzt eine Grundsatzeinigung im Koalitionsausschuss. Jetzt geht es darum, dass das Ganze pragmatisch umgesetzt wird, aber das werden wir hinbekommen.
1: Finanzminister Lars Klingbeil. Auch die Krankenkassen sehen die neue Regelung skeptisch. DAK-Vorstandschef Andreas Storm warnt vor negativen Effekten und überfüllten Hausarztpraxen, auch durch die Abschaffung der telefonischen Krankschreibung. In einer Großstadt in Deutschland zu leben, wird immer teurer. In den vergangenen 10 Jahren sind die Mieten in den 40 größten Städten im Schnitt um 51% gestiegen. Das zeigt eine Erhebung des Deutschen Gewerkschaftsbunds auf Basis von Daten des Marktforschungsinstituts Empirica. In Berlin zum Beispiel stiegen die Angebotsmieten von knapp 9 Euro pro Quadratmeter Anfang 2016 auf 15,80 Euro Anfang dieses Jahres. Ein Plus von fast 77%. In Hamburg beträgt der Anstieg gut 54, in München fast 52%. Prozentual besonders stark gestiegen sind die Mieten etwa in Rostock mit 83% oder in Lübeck mit mehr als 71%.
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4: Ich bin Leo Melchersmann. Die Fressnapf-Filiale in Trier-Nord, in der vor etwa 1,5 Wochen ein Feuer ausgebrochen ist, bleibt wohl länger geschlossen als ursprünglich angenommen. Nach Angaben vom Volksfreund haben Gutachter einen großen Schaden am Warenbestand festgestellt. Auch die Einrichtungen seien betroffen. Die Filiale soll voraussichtlich Anfang nächsten Jahres wieder öffnen. Eine Sprecherin des Unternehmens hat erklärt, die Brandursache werde noch untersucht, man gehe aber nicht von einer Brandstiftung aus.
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5: Bei bis zu 26 Grad heute bekommen wir den ganzen Tag voll Sonnenschein, keine Wolken am Himmel, kein Regen in Sicht. Und das Wochenende, das wird auch nochmal richtig heiß. Bis zu 28 Grad bekommen wir da. Und gegen Sonntag kann es sein, dass nochmal vereinzelt ein paar Regenschauer kommen. Ansonsten bleibt es aber schön sommerlich.
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5: Aktuell habe ich noch eine Meldung für euch hier aus Trier und zwar im Weberbach. Da ist momentan voll gesperrt, weil da gab es nämlich einen Unfall mit einem Rollerfahrer. Deswegen umfahrt das Gebiet bitte weiträumig. Ich gebe euch Bescheid, wenn es wieder frei ist.
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5: Aktuell habe ich noch 2 Blitzer für euch und zwar einmal auf der A64 Trierweiler in Richtung Trier. Da ist 80 erlaubt. Und dann haben wir noch den Blitzer auf der Aachener Straße. Da ist 30. Wenn ihr noch was gesehen habt, dann gebt mir das doch gerne durch über die 0651 462 884 und die 0.
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5: Meine lieben Trierer, es ist Freitag. Schön, dass ihr an diesem Freitag dabei seid und wir zusammen hier jetzt durch diesen letzten Mittag der Woche zusammen durchgehen. Wir gucken gleich aber auch mal zusammen, was war die Woche eigentlich schon wieder los? Spoiler, es war eine sehr ruhige Woche, aber das, was passiert ist, das war wirklich spannend, aufregend und vielleicht auch ein bisschen lustig. In knapp 10 Minuten habe ich den Wochenrückblick für euch.
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1: Nach dem Altstadtfest am Wochenende kommt es mir so vor, als wären alle Trierer noch ein bisschen K.O. vom Feiern. Vielleicht ist das auch der Grund, warum diese Woche so wenig los war. Ja, auch die Bauarbeiter in Igel haben anscheinend zu viel gefeiert. Warum sonst sollten die Umleitungsschilder noch stehen, obwohl die Baustelle ja längst fertig ist? Nach wochenlanger Sperrung der B49 in Igel ist die Ortsdurchfahrt endlich wieder befahrbar. Eigentlich gut für alle Beteiligten, blöd nur, wenn man sich hier nicht auskennt. Dann darf man nämlich weiter die Umwege fahren. Da regt sich bestimmt der ein oder andere drüber auf.
2: Aber das ist doch nicht euer Ernst.
1: Vom Igel zur Eule. Die NABU bringt neue Brutkasthöhlen für Steinkäuze an. Das einzige Problem, noch fehlen die Steinkäuze. Die verstecken sich nämlich ziemlich gut. Deshalb, liebe Trierer, wird auch von euch jede Hilfe erwartet. Also, falls ihr ein eulenartiges Tier auf einer beweideten Grünfläche sichtet, dann meldet euch gerne beim NABU Eifelkreis. Wäre ja schade, wenn die ganze Arbeit mit den Brutkästen umsonst ist. Traurig geht's weiter mit dem WM-Aus für Deutschland am Montag. Der Frust, der sitzt anscheinend auch bei euch Trierer noch ziemlich tief. Bei einigen sogar so tief, dass mit Fußball abgeschlossen wird und man den Ball möglichst schnell loswerden will. Was man jedoch nicht tun sollte, den Ball von einer Brücke in Ken in den Straßenverkehr zu werfen. Noch eine dümmere Idee, den Ball in ein Cabrio zu werfen. Ja, doofe Menschen gibt's ja bekanntlich überall. Gesucht werden zwei Jungs im Alter von 10 oder 11 Jahren. Nachdenken ist in den Sommerferien wohl eher nicht so angesagt. Ja, liebe Trierer, das war's dann schon wieder mit dieser Woche. Kommt gut ins Wochenende und erholt euch vom Letzten.
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1: Mit Leo Melchersmann einen schönen Freitag zusammen. In der Nacht von Dienstag auf Mittwoch hat es in Mertesdorf mehrere Diebstähle aus Autos gegeben. Das meldet die Polizei Trier. Die bislang unbekannten Täter haben offenbar gezielt unverschlossene Pkw aufgesucht. In der Hauptstraße, der Kirchgasse und der Straße zum Ahlenberg haben die Täter verschiedene Gegenstände aus insgesamt 5 Autos gestohlen. Unter anderem entwendet wurden Geldbeutel, Dokumente und kleine Elektrogeräte. Bereits in der Nacht vom vergangenen Freitag auf Samstag hat sich eine solche Tat im Rieslingweg ereignet. Die Kriminalpolizei Trier bittet um Zeugenhinweise. Die Fressnapf-Filiale in Trier-Nord, in der vor etwa 1,5 Wochen ein Feuer ausgebrochen ist, bleibt wohl länger geschlossen als ursprünglich angenommen. Nach Angaben vom Volksfreund haben Gutachter einen großen Schaden am Warenbestand festgestellt. Auch die Einrichtungen seien betroffen. Die Filiale soll voraussichtlich Anfang nächsten Jahres wieder öffnen. Eine Sprecherin des Unternehmens hat erklärt, die Brandursache werde noch untersucht, man gehe aber nicht von Brandstiftung aus. Die Investitionen der letzten Jahre in den Starkenburger Fels bei Traben-Trarbach stehen in der Kritik. Darüber berichtet der SWR. Die Landschaft ist mittlerweile von starkem Wildwuchs betroffen. Laut einem ehemaligen Winzer in diesem Gebiet sei der Versuch, die Kulturlandschaft und den Weinbau zu erhalten, nicht geglückt. Ein noch aktiver Winzer findet, das Geld sei falsch investiert worden und sei bei den Winzern selbst besser aufgehoben gewesen. Kirsten Haag von der Touristinformation Traben-Trarbach gibt zu, dass man mit dem Rückschnitt kaum hinterherkommt. Bürgermeister Markus Heintel spricht zwar von einem Erfolg, räumt aber auch ein, dass sich immer Dinge optimieren ließen. Seit 2010 wurden rund 2,1 Millionen Euro in den Starkenburger Fels investiert. Letzten Dienstagabend kam es zu einer Sachbeschädigung an einem grauen Mercedes auf dem Edeka-Parkplatz in Saarburg-Beurich. Das meldet die Polizei Trier. Die linke Seite des Mercedes wurde offenbar absichtlich mit einem spitzen Gegenstand beschädigt,

0: wodurch ein Schaden im mittleren dreistelligen Bereich entstanden ist. Zeugen werden gebeten, sich bei der Polizeidirektion Saarburg zu melden. Und das Beste kommt zum Schluss. Der Grünzug im Zentrum des neuen Quartiers Saarburg Terrassen wird neu gestaltet. Nach Angaben der Stadt soll dies naturnahe Treffpunkte und Erholungsräume schaffen. Aktuell wird neues Stadtmobiliar, darunter auch neue Sitzbänke, aufgestellt. Zudem gibt es eine Übersichtskarte und eine Informationstafel zum Quartiersplatz. Später sollen außerdem neue Hecken gepflanzt werden.
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2: Heute bekommen wir bis zu 26 Grad und die Sonne ist auch den ganzen Tag über da. Kein Regen, keine Wolken in Sicht. Und übers Wochenende wird es nochmal ein bisschen wärmer, bis zu 28 Grad. Aber ich muss ganz ehrlich sagen, morgen ist der Kontrast doch schon recht heftig. 10 bis 28 Grad. Also es kühlt über Nacht nochmal richtig schön ab. Heißt nochmal heute Abend richtig schön Fenster aufreißen und die gute kalte Luft reinlassen.
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2: Gute Nachrichten, es ist gerade alles frei. Kommt gut und sicher an euer Ziel.
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2: Aktuell habe ich noch zwei Blitzer für euch, und zwar einmal auf der A64 Trierweiler in Richtung Trier, da ist 80 erlaubt. Und dann haben wir noch den Blitzer auf der Aachener Straße, da ist 30. Wenn ihr noch was gesehen habt, dann gebt mir das doch gerne durch über die 0651 462 884 und die 0.
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1: Dritter Juli 1989. Don Johnson steigt ganz frisch in die Charts ein mit Tell It Like It Is. Das Original dieses Songs ist eigentlich von Aaron Neville aus den 60ern. Nachdem er den Song rausgebracht hat, bekommt er sehr viel gutes Feedback dazu. Einmal von amerikanischen Soldaten, die damals in Vietnam stationiert sind. Für sie wird diese Nummer nämlich zu einer Bürgerrechtshymne. Und sie erzählen Neville, dass die Single dort, wo sie stationiert sind, geradezu explodiert. So erfolgreich ist sie. Das ist die eine Seite. Andere empfinden den Song einfach als Liebeshymne. Neville erzählt, dass viele Leute auf ihn zukommen und sagen, hey, dieser Song hat mich und meine Frau wieder zusammengebracht. Immerhin geht es in Tell It Like It Is darum, die Wahrheit zu sagen, es so zu sagen, wie es ist. Und dieses Motto gefällt wohl auch Don Johnson und seinen Fans gute 20 Jahre später, denn er covert die Nummer und landet damit den größten Hit seiner Karriere. Ist halt ein Song, der im Gedächtnis bleibt und einfach gut klingt. Sagen wir es, wie es ist.

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1: Ich bin Diana Kramer. Julian Nagelsmann hat sich entschieden, er wird seinen Rücktritt als Bundestrainer verkünden, das berichten Sky und Bild-Zeitung. Nagelsmann hatte nach dem deutschen WM-Aus im 16. Finale noch erklärt, weitermachen zu wollen. Nach einer Krisensitzung beim Deutschen Fußballbund gestern soll es nun aber die Rücktrittserklärung geben, heißt es. Heute beraten beim DFB der Aufsichtsrat und die Gesellschafterversammlung über die Personalie, aber auch über die Zukunft von Sportdirektor Rudi Völler und Geschäftsführer Andreas Rettig. Die geplanten Änderungen bei der Krankschreibung sorgen für Verwirrung und Ärger. Die Krankenkasse DRK Gesundheit etwa warnt vor überfüllten Hausarztpraxen, wenn die Möglichkeit zur telefonischen Krankschreibung wegfällt. Außerdem sollen Arbeitnehmer ihrer Firma künftig bereits am ersten Tag der Erkrankung eine Arbeitsunfähigkeitsbescheinigung vorlegen.
2: Die Pläne sind noch nicht wirklich ausgegoren, denn Kanzler Merz sagt, Erkrankte müssen nicht am ersten Tag in die Arztpraxis, sie müssen nur vom ersten Tag an eine Arbeitsunfähigkeitsbescheinigung haben. Aber wie soll das gehen, wenn die telefonische Krankschreibung nicht mehr erlaubt ist? Diese halbfertigen Pläne haben die größten Diskussionen ausgelöst. Dabei hat die Koalition noch viel mehr beschlossen. Die Entlastung einer Durchschnittsfamilie um 600 Euro pro Jahr zum Beispiel oder die Erhöhung der sogenannten Reichensteuer auf 47% für alle, die mindestens 280.000 Euro pro Jahr verdienen. Uli Reitinger, Berlin.
1: Warme Sommertage und ab und zu Regen, ideal für Stechmücken in Deutschland. Und derzeit sind die Bedingungen für die Mücken perfekt, heißt es vom Leibniz-Zentrum für Agrarlandschaftsforschung.
3: Während die heimische Hausmücke vor allem größere Wasseransammlungen nutzt, reichen der asiatischen Tigermücke schon kleinste Pfützen in Blumentopfuntersetzern oder Vogeltränken. Das Leibniz-Zentrum für Agrarlandschaftsforschung rät deshalb, Regentonnen abzudecken und stehendes Wasser regelmäßig zu entfernen. Nach Einschätzung der Experten könnten die aktuellen Temperaturen außerdem die Ausbreitung des West-Nil-Virus begünstigen, das in Deutschland bereits vorkommt. Thomas Bleskin, Nachrichtenredaktion.
1: Nach dem Brand im Krankenhaus von Ludwigslust in Mecklenburg-Vorpommern gehen die Ermittler von einem Schaden im siebenstelligen Bereich aus. Der Grund für das Feuer ist laut Polizei derzeit noch offen. Eine technische Ursache schließen die Ermittler aber aus. Bei dem Feuer gestern Morgen waren 2 Patienten ums Leben gekommen.
0: Und jetzt noch mehr Informationen aus unserer Region.
4: Ich bin Leo Melchersmann. In der Nacht von Dienstag auf Mittwoch hat es in Mertesdorf mehrere Diebstähle aus Autos gegeben. Das meldet die Polizei Trier. Die bislang unbekannten Täter haben offenbar gezielt unverschlossene Pkw aufgesucht. In der Hauptstraße, der Kirchgasse und der Straße zum Ahlenberg haben die Täter verschiedene Gegenstände aus insgesamt 5 Autos gestohlen. Die Kriminalpolizei Trier bittet um Zeugenhinweise.
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5: Bei bis zu 26 Grad heute bekommen wir den ganzen Tag voll Sonnenschein, keine Wolken am Himmel, kein Regen in Sicht. Und das Wochenende, das wird auch nochmal richtig heiß. Bis zu 28 Grad bekommen wir da. Und gegen Sonntag kann es sein, dass nochmal vereinzelt ein paar Regenschauer kommen. Ansonsten bleibt es aber schön sommerlich.
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5: Gute Nachrichten, es ist gerade alles frei. Kommt gut und sicher an euer Ziel.
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5: Aktuell habe ich noch 2 Blitzer für euch, und zwar einmal auf der A64 Trierweiler in Richtung Trier, da ist 80 erlaubt. Und dann haben wir noch den Blitzer auf der Aachener Straße, da ist 30. Wenn ihr noch was gesehen habt, dann gebt mir das doch gerne durch über die 0651 462 884 und die 0.
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5: Mit mir, Leonie, um kurz nach 12. Hallöchen, liebe Trierer. Ich glaube, es ist der Albtraum für jeden, der hier bei uns in Trier bauen möchte. Archäologische Funde. Natürlich, das Weltkulturerbe hier in Trier ist besonders wichtig, aber dann heißt es halt erstmal archäologische Ausgrabung statt bauen. Und genau das ist jetzt im Mutterhaus passiert hier bei uns in Trier. Und was da genau gefunden wurde und warum dieser Fund so besonders ist, das hört ihr noch in dieser Stunde. Jetzt gibt's aber erstmal ein bisschen Musik.
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1: Heute haben wir mal einen Tipp für alle Bierfans auf Lager, denn im Plesiusgarten findet um 19 Uhr ein Biertasting statt. Biersommelier Andreas Knifke präsentiert euch 8 verschiedene Biere, die mit dem passenden Essen aufgeteilt in mehrere Gänge abgerundet werden. Tickets gibt's bei Ticket Regional und ich würde mal sagen, Prost und guten Appetit! So, und wer jetzt eher Lust auf was Antialkoholisches hat, der sollte sich mal einen Kaffee probieren. Hannas Kreativcafé und Concept Store veranstaltet morgen Nachmittag um 15 Uhr einen Basic Barista Workshop für alle Kaffeeliebhaber. Ihr lernt was über die Grundlagen der Kaffeezubereitung, die richtigen Bohnen, die Bedienung einer Siebträgermaschine und. Vorkenntnisse braucht ihr nicht. Tickets gibt's bei Ticket Regional. Und das Spin-Festival ist zurück. Zum zweiten Mal organisiert der Kulturgraben dieses Wochenende das Hip-Hop-Festival mit Künstlern wie Döll, Limido oder Lena Störfaktor und ganz viel mehr. Alle Hip-Hop-Fans sind herzlich willkommen und bringen hoffentlich viel Energie zum Tanzen und Feiern mit. Los geht's morgen um 14 Uhr auf dem Gelände der Skatehalle hier in Trier. Tickets findet ihr auf der Website des Kulturgrabens.
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0: ereignet. Die Kriminalpolizei Trier bittet um Zeugenhinweise. Die Fressnapf-Filiale in Trier-Nord, in der vor etwa 1,5 Wochen ein Feuer ausgebrochen ist, bleibt wohl länger geschlossen als ursprünglich angenommen. Nach Angaben vom Volksfreund haben Gutachter einen großen Schaden am Warenbestand festgestellt. Auch die Einrichtungen seien betroffen. Die Filiale soll voraussichtlich Anfang nächsten Jahres wieder öffnen. Eine Sprecherin des Unternehmens hat erklärt, die Brandursache werde noch untersucht, man gehe aber nicht von Brandstiftung aus. Die Investitionen der letzten Jahre in den Starkenburger Fels bei Traben-Trarbach stehen in der Kritik. Darüber berichtet der SWR. Die Landschaft ist mittlerweile von starkem Wildwuchs betroffen. Laut einem ehemaligen Winzer in diesem Gebiet sei der Versuch, die Kulturlandschaft und den Weinbau zu erhalten, nicht geglückt. Ein noch aktiver Winzer findet, das Geld sei falsch investiert worden und sei bei den Winzern selbst besser aufgehoben gewesen. Kirsten Haag von der Touristinformation Traben-Trarbach gibt zu, dass man mit dem Rückschnitt kaum hinterherkommt. Bürgermeister Markus Heintel spricht zwar von einem Erfolg, räumt aber auch ein, dass sich immer Dinge optimieren ließen. Seit 2010 wurden rund 2,1 Millionen Euro in den Starkenburger Fels investiert. Letzten Dienstagabend kam es zu einer Sachbeschädigung an einem grauen Mercedes auf dem Edeka-Parkplatz in Saarburg-Beurich. Das meldet die Polizei Trier. Die linke Seite des Mercedes wurde offenbar absichtlich mit einem spitzen Gegenstand beschädigt, wodurch ein Schaden im mittleren dreistelligen Bereich entstanden ist. Zeugen werden gebeten, sich bei der Polizeidirektion Saarburg zu melden. Und das Beste kommt zum Schluss. Der Grünzug im Zentrum des neuen Quartiers Saarburg Terrassen wird neu gestaltet. Nach Angaben der Stadt soll dies naturnahe Treffpunkte und Erholungsräume schaffen. Aktuell wird neues Stadtmobiliar, darunter auch neue Sitzbänke, aufgestellt. Zudem gibt es eine Übersichtskarte und eine Informationstafel zum Quartiersplatz. Später sollen außerdem neue Hecken gepflanzt werden.
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2: Heute bekommen wir bis zu 26 Grad und die Sonne ist auch den ganzen Tag über da. Kein Regen, keine Wolken in Sicht. Und übers Wochenende wird es nochmal ein bisschen wärmer, bis zu 28 Grad. Aber ich muss ganz ehrlich sagen, morgen ist der Kontrast doch schon recht heftig. 10 bis 28 Grad. Also es kühlt über Nacht nochmal richtig schön ab. Heißt nochmal heute Abend richtig schön Fenster aufreißen und die gute kalte Luft reinlassen.
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2: Gute Nachrichten, es ist gerade alles frei. Kommt gut und sicher an euer Ziel.
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2: Aktuell habe ich noch 2 Blitzer für euch, und zwar einmal auf der A64 Trierweiler in Richtung Trier, da ist 80 erlaubt. Und dann haben wir noch den Blitzer auf der Aachener Straße, da ist 30. Wenn ihr noch was gesehen habt, dann gebt mir das doch gerne durch über die 0651 462 884 und die 0.
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0: Ich glaube, es ist der Albtraum von jedem, der bauen will. In Trier archäologische Funde. Dann heißt es erstmal Ausgrabung statt bauen. Genau das ist jetzt bei Bauarbeiten beim Klinikum Mutterhaus passiert. Joachim Hupe, Sie sind Leiter der Außenstelle Trier von der Landesarchäologie. Was genau wurde denn hier gefunden?
1: Ja, wir stehen hier an der Baugrube des sogenannten Tempels am Moselufer, der auch den Rufnamen Asklepios-Tempel hat. Trotz dieses Rufnamens müssen wir sagen, wir wissen nicht, wer die Gottheit war, die hier vor Ort verehrt wurde. Der Tempel ist als Podiumtempel errichtet, das heißt, er steht auf einem Sockel, auf dessen Fundamente wir schauen.
0: Die Form des Tempels ist generell ja eher ungewöhnlich, vor allem für unsere Region. Die Rundungen, die Zentralachse und das Podium sind typischer für römisch-italienische Tempel, sagt Joachim Hupe. Wann wurde denn der Tempel ungefähr gebaut?
1: Die Auswertung der Funde, die jetzt im Rahmen der baubegleitenden Grabungen geborgen werden konnten, sind noch nicht detailliert ausgewertet, aber nach dem keramischen Spektrum, vor allem den wir hier in den Schichten aus dem Erbauungsniveau des Tempels bergen konnten, zeichnet sich eine Datierung in die Mitte des 2. Jahrhunderts, also ich sag mal 150 nach Christus.
0: Eigentlich war ja geplant, dass das Mutterhaus hier ein weiteres Gebäude baut. Barbara Grundmann, stellvertretende Leiterin vom Mutterhaus, wie geht es jetzt mit dem Bau weiter?
2: Also tatsächlich verfahren wir so weiter, dass wir hier die Baugrube nochmal verfüllen. Wir können so auch diese Funde erhalten für die Nachwelt. Die werden erhalten und wir können dann hier drauf eine Bodenplatte betten und dann kommt ein 5-geschossiges Verwaltungsgebäude hier drauf.
0: Ja, Glück gehabt, würde ich da sagen. Und falls ihr jetzt noch mehr Kulturerbe entdecken wollt, für die Sommerferien sind viele kulturelle Angebote in Trier für alle U18 kostenlos. Dann sind die nächsten Wochen vielleicht ja ausnahmsweise mal nicht nur Touris in der Porta und den Kaiserthermen unterwegs.
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1: Ich bin Diana Kramer. Julian Nagelsmann ist nicht länger Trainer der Fußballnationalmannschaft. Nagelsmann erklärte wenige Tage nach dem Aus im WM-16-Finale gegen Paraguay seinen sofortigen Rücktritt. Das teilte der Deutsche Fußballbund jetzt offiziell mit.
2: Die Entscheidung sei ihm nicht leicht gefallen, erklärte Nagelsmann, aber die Nationalmannschaft habe nach so einer herben Enttäuschung die Chance auf einen unbelasteten Neuanfang verdient. Den soll jetzt Jürgen Klopp gestalten. Er sei grundsätzlich bereit dazu, erklärte der DFB. Die Verbandsspitze kündigte Gespräche mit dem früheren Erfolgstrainer von Borussia Dortmund und dem FC Liverpool an. Die dürften sehr bald stattfinden. Klopp ist ja zurzeit noch als TV-Experte bei der WM im Einsatz und steht ja grundsätzlich noch bei Red Bull als Head of Global Soccer unter Vertrag. Thomas Thonfeld, Sportredaktion.
1: Unionsfraktionschef Jens Spahn hat die von der Koalition geplanten Verschärfungen bei Krankschreibungen im Job verteidigt. Diejenigen, die wirklich krank sind, die sollen natürlich auch zu Hause bleiben können, sagte er im ARD-Morgenmagazin. Aber die Frage stelle sich schon, ob die Deutschen so viel kränker sind als die anderen in Europa, so Spahn. Deswegen brauche es Maßnahmen. Zum Reformpaket der Koalition gehört die Abschaffung der telefonischen Krankschreibung. Eine Arbeitsunfähigkeitsbescheinigung soll schon am ersten Krankheitstag verpflichtend vorgelegt werden. Die Mieten in den 40 größten deutschen Städten sind in den vergangenen 10 Jahren im Schnitt um 51% gestiegen. Das zeigt eine Erhebung des Deutschen Gewerkschaftsbundes auf Basis von Daten des Marktforschungsinstituts Empirica.
3: In München liegt die Durchschnittsmiete aktuell bei 23,36 Euro pro Quadratmeter. Das ist mit Abstand der unrühmliche Spitzenplatz. In Rostock liegt der Quadratmeterpreis zwar noch bei vergleichsweise bescheidenen 11 Euro. Rostock steht aber ganz oben, wenn es um die Steigerung in den letzten 10 Jahren geht. Plus 83%. Die Bundesregierung will eine staatliche Wohnungsbaugesellschaft gründen, um bezahlbaren Wohnraum zu schaffen. Uli Reitinger, Berlin.
1: Mit Bremen, Niedersachsen, Sachsen, Sachsen-Anhalt, Schleswig-Holstein und Thüringen starten heute die nächsten Bundesländer in die Sommerferien. Der ADAC rechnet deshalb heute Nachmittag mit der nächsten großen Reisewelle und Staus, vor allem auf den Autobahnen Richtung Küsten und in Richtung Süden.
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4: Ich bin Ella Dümek. Bei Grenzkontrollen auf der A64 hat die Bundespolizei Trier einen 51-jährigen Mann festgenommen. Nach Angaben der Bundespolizei wollte der aus Niger stammende Mann mit einem Reisebus aus Luxemburg unerlaubt nach Deutschland einreisen. Gegen ihn lagen insgesamt 6 Fahndungsnotierungen vor, darunter 2 Haftbefehle. Weil er eine Geldstrafe nicht bezahlen konnte, wurde er in eine Justizvollzugsanstalt gebracht. Nach Verbüßung der Haftstrafe sollen aufenthaltsbeendende Maßnahmen eingeleitet werden.
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5: Bei bis zu 26 Grad heute bekommen wir den ganzen Tag voll Sonnenschein, keine Wolken am Himmel, kein Regen in Sicht. Und das Wochenende, das wird auch nochmal richtig heiß. Bis zu 28 Grad bekommen wir da. Und gegen Sonntag kann es sein, dass nochmal vereinzelt ein paar Regenschauer kommen. Ansonsten bleibt es aber schön sommerlich.
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5: Gute Nachrichten, es ist gerade alles frei. Kommt gut und sicher an euer Ziel.
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5: Aktuell habe ich noch 2 Blitzer für euch, und zwar einmal auf der A64 Trierweiler in Richtung Trier, da ist 80 erlaubt. Und dann haben wir noch den Blitzer auf der Aachener Straße, da ist 30. Wenn ihr noch was gesehen habt, dann gebt mir das doch gerne durch über die 0651 462 884 und die 0.
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5: Das Wetter an diesem Wochenende ist ja wirklich wieder richtig schön sommerlich warm. Und da würde ich sagen, wird's Zeit, dass man mal wieder die Badehose einpackt und ab ins Freibad geht. Die Frage ist dann hier in Trier, geht ihr eher ins Süd- oder ins Nordbad? Wir haben uns in der Stadt mal umgehört, wo ihr lieber hingehen würdet. Eure Antworten hört ihr noch in dieser Stunde.
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0: Spätestens seit der letzten Woche ist der Sommer auch bei uns in Trier angekommen und da wird doch sofort die Badetasche gepackt und auf geht's ins Nordbad. Oder doch lieber ins Südbad? Wir waren mal in der Innenstadt unterwegs und wollten von euch wissen, wo holt ihr eigentlich euch lieber eine Abkühlung ab?
1: Kultiger ist hier in Trier auf jeden Fall Südbad, weil ich damit viel Erinnerungen halt so verbinde. Und im Nordbad, das ist mir ein bisschen zentral gelegen und dann ja, lieber ein bisschen außerhalb.
2: Ich gehe lieber ins Nordbad. Die Atmosphäre ist viel schöner, ist auch näher an meinem Zuhause.
3: Im Nordbad ist schön klein, kann ich einfach hin, ist nicht zu überfüllt. Seitdem es umgebaut wurde, ist es auch wieder schön.
4: Ich finde das Südbad am besten. Ich wohne da in der Nähe auch und deswegen gehe ich da viel lieber hin.
0: Also einen klaren Spitzenreiter, den gibt es da nicht, da gehen die Meinungen doch auseinander. Naja, egal wo ihr lieber schwimmt, Hauptsache ihr habt Spaß und genießt das Wetter.
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0: Luxemburg unerlaubt nach Deutschland einreisen. Gegen ihn lagen insgesamt 6 Fahndungsnotierungen vor, darunter 2 Haftbefehle. Weil er eine Geldstrafe nicht bezahlen konnte, wurde er in eine Justizvollzugsanstalt gebracht. Nach Verbüßung der Haftstrafe sollen aufenthaltsbeendende Maßnahmen eingeleitet werden. Der Deutsche Gewerkschaftsbund sieht die Beschlüsse des Koalitionsausschusses mit Sorge und warnt vor Folgen für den Arbeitsmarkt in der Region Trier. Laut des DGB könnten unter anderem längere sachgrundlose Befristungen und Änderungen bei der Rente viele Beschäftigte in Trier und den umliegenden Landkreisen treffen. Positiv bewertet der Gewerkschaftsbund dagegen die geplanten Steuerentlastungen für kleine und mittlere Einkommen sowie Maßnahmen für mehr bezahlbaren Wohnraum. Hintergrund sind die Vorschläge des Koalitionsausschusses zur Reform von Arbeitsmarkt und Sozialpolitik. 3 Feuerwehrleute aus Trier sind nach einem schweren Erdbeben in Venezuela von einem belastenden Hilfseinsatz zurückgekehrt. Wie der SWR berichtet, suchten die Einsatzkräfte rund 5 Tage lang mit Hunden und Ortungsgeräten nach Verschütteten. Teamleiter Florian Zonka berichtete von punktuell verheerenden Zerstörungen, bei denen auch Hochhäuser vollständig eingestürzt seien. Menschen retten konnte das Trierer Team zwar nicht, insgesamt seien durch die internationalen Einsatzkräfte jedoch Überlebende gefunden worden. Wegen der Erdbeerkirmes fahren die Busse in Trier-Zeven ab heute eine Umleitung. Nach Angaben der Stadtwerke Trier gilt die geänderte Verkehrsführung bis Dienstagabend um 20 Uhr. Betroffen sind die Linien 13 und 81 in Fahrtrichtung Trier. Mehrere Haltestellen entfallen in dieser Zeit und werden durch Ersatzhaltestellen an der B49 und in der Kantstraße ersetzt. Fahrgäste sollten deshalb etwas mehr Zeit für ihre Fahrt einplanen. Die Verbandsgemeinde Trier Land hat die Straßenbeleuchtung in allen 11 Ortsgemeinden auf LED-Technik umgestellt. Laut der Verbandsgemeinde und des Energiedienstleisters Westenergie wurden dafür insgesamt 3.763 Leuchten modernisiert. Durch die Umrüstung sollen die Kommunen künftig rund 39% ihrer bisherigen Energiekosten einsparen. Gleichzeitig sollen auch die CO2-Emissionen sinken und die Klimaschutzziele der Verbandsgemeinde unterstützt werden.
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2: Heute bekommen wir bis zu 26 Grad und die Sonne ist auch den ganzen Tag über da. Kein Regen, keine Wolken in Sicht. Und übers Wochenende wird es nochmal ein bisschen wärmer, bis zu 28 Grad. Aber ich muss ganz ehrlich sagen, morgen ist der Kontrast doch schon recht heftig. 10 bis 28 Grad. Also es kühlt über Nacht nochmal richtig schön ab. Heißt nochmal heute Abend richtig schön Fenster aufreißen und die gute kalte Luft reinlassen.
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2: Aktuell braucht ihr ein bisschen länger, wenn ihr am Verteilerring unterwegs seid. Zum Beispiel auf der Parkstraße Richtung Verteilerring, da sind es gerade 5 Minuten. Und wenn ihr von der Autobahn runterkommt, sind es ebenfalls gerade 4 Minuten. Also plant da ein bisschen mehr Zeit ein. Ansonsten ist gerade aber alles frei. Kommt gut und sicher an euer Ziel.
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2: Aktuell werdet ihr noch geblitzt auf der Aachener Straße, da ist 30 erlaubt. Und auf der A64 Trierbein in Richtung Trier, da ist 80. Dann haben wir einen Blitzer und zwar auf der Feldstraße, wenn ihr da in Richtung Kranenstraße unterwegs seid, da ist 30 erlaubt. Dann haben wir noch einen Blitzer auf dem Kleeburger Weg, da ist ebenfalls 30. Und die Jackie hat uns noch gemeldet, auf der Parkstraße ist ein Blitzer aufgebaut worden, wenn ihr da Richtung Verteilerring unterwegs seid, da ist 30. Wenn ihr noch was gesehen habt, ruft doch gerne an oder schickt eine WhatsApp über die 0651 462 884 und die 0.
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1: Neu bei uns hier im schönen Trier ist der kleine Dario. Dein Name bedeutet der Mächtige. Auch Tom Cruise war in Top Gun oder Mission Impossible ziemlich mächtig. Er wird heute 64 Jahre alt. Feiert schön, ihr beiden.
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1: Ich bin Thomas Brockt. Julian Nagelsmann ist nicht länger Trainer der Fußballnationalmannschaft. Nagelsmann erklärte wenige Tage nach dem WM-Aus gegen Paraguay seinen sofortigen Rücktritt. Jürgen Klopp soll sein Nachfolger werden, das teilte der Deutsche Fußballbund mit.
2: Die Entscheidung sei ihm nicht leicht gefallen, erklärte Nagelsmann, aber die Nationalmannschaft habe nach so einer herben Enttäuschung die Chance auf einen unbelasteten Neuanfang verdient. Den soll jetzt Jürgen Klopp gestalten. Er sei grundsätzlich bereit dazu, erklärte der DFB. Die Verbandsspitze kündigte Gespräche mit dem früheren Erfolgstrainer von Borussia Dortmund und dem FC Liverpool an. Die dürften sehr bald stattfinden. Klopp ist ja zurzeit noch als TV-Experte bei der WM im Einsatz und steht ja grundsätzlich noch bei Red Bull als Head of Global Soccer unter Vertrag. Thomas Thonfeld, Sportredaktion.
1: Die geplanten Änderungen bei der Krankschreibung sorgen für Verwirrung und Ärger. Die Krankenkasse DAK Gesundheit etwa warnt vor überfüllten Hausarztpraxen, wenn die Möglichkeit zur telefonischen Krankschreibung wegfällt. Außerdem sollen Arbeitnehmer ihrer Firma künftig bereits am ersten Tag der Erkrankung eine Arbeitsunfähigkeitsbescheinigung, also eine Krankschreibung, vorlegen.
3: Die Pläne sind auch nicht wirklich ausgegoren, denn Kanzler Merz sagt, Erkrankte müssen nicht am ersten Tag in die Arztpraxis, sie müssen nur vom ersten Tag an eine Arbeitsunfähigkeitsbescheinigung haben. Aber wie soll das gehen, wenn die telefonische Krankschreibung nicht mehr erlaubt ist? Diese halbfertigen Pläne haben die größten Diskussionen ausgelöst. Dabei hat die Koalition noch viel mehr beschlossen. Die Entlastung einer Durchschnittsfamilie um 600 Euro pro Jahr zum Beispiel oder die Erhöhung der sogenannten Reichensteuer auf 47% für alle, die mindestens 280.000 Euro pro Jahr verdienen. Uli Reitinger, Berlin.
1: Tausende Beschäftigte von Mercedes-Benz wollen heute bundesweit gegen die Verschärfung des Sparkurses bei dem Autobauer protestieren. Der Aufruf kommt von der IG Metall. Die Kundgebungen an mehreren Standorten sollen der Auftakt für weitere Protestaktionen sein. Man werde den Unternehmenslenkern der Autoindustrie einen heißen Sommer und Herbst bescheren, solange sie weiter auf Arbeitsplatzabbau und Verlagerung setzen, statt echte Problemlösungen zu suchen, erklärte die Gewerkschaft. Die Zahl der Todesopfer nach den schweren Erdbeben in Venezuela ist auf etwa 2600 gestiegen. Das teilte die geschäftsführende Präsidentin Rodriguez mit. Außerdem gibt es mehr als 11.000 Verletzte. Tausende weitere Menschen werden noch vermisst.
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4: Ich bin Ella Dümig. Der Deutsche Gewerkschaftsbund sieht die Beschlüsse des Koalitionsausschusses mit Sorge und warnt vor Folgen für den Arbeitsmarkt in der Region Trier. Laut des DGB könnten unter anderem längere sachgrundlose Befristungen und Änderungen bei der Rente viele Beschäftigte in Trier und den umliegenden Landkreisen treffen. Positiv bewertet der Gewerkschaftsbund dagegen die geplanten Steuerentlastungen für kleine und mittlere Einkommen sowie Maßnahmen für mehr bezahlbaren Wohnraum. Hintergrund sind die Vorschläge des Koalitionsausschusses zur Reform von Arbeitsmarkt und Sozialpolitik.
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5: Bei bis zu 26 Grad heute bekommen wir den ganzen Tag voll Sonnenschein, keine Wolken am Himmel, kein Regen in Sicht. Und das Wochenende, das wird auch nochmal richtig heiß. Bis zu 28 Grad bekommen wir da. Und gegen Sonntag kann es sein, dass nochmal vereinzelt ein paar Regenschauer kommen. Ansonsten bleibt es aber schön sommerlich.
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5: Aktuell braucht ihr ein bisschen länger, wenn ihr am Verteilerring unterwegs seid. Zum Beispiel auf der Parkstraße Richtung Verteilerring, da sind es gerade 5 Minuten. Und wenn ihr von der Autobahn runterkommt, sind es ebenfalls gerade 4 Minuten. Also plant da ein bisschen mehr Zeit ein. Ansonsten ist gerade aber alles frei. Kommt gut und sicher an euer Ziel.
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5: Aktuell werdet ihr noch geblitzt auf der Aachener Straße, da ist 30 erlaubt. Und auf der A64 Trierbein in Richtung Trier, da ist 80. Dann haben wir einen Blitzer und zwar auf der Feldstraße, wenn ihr da in Richtung Kranstraße unterwegs seid, da ist 30 erlaubt. Dann haben wir noch einen Blitzer auf dem Kleeburger Weg, da ist ebenfalls 30. Und die Jackie hat uns noch gemeldet, auf der Parkstraße ist ein Blitzer aufgebaut worden, wenn ihr da Richtung Verteilerring unterwegs seid, da ist 30. Wenn ihr noch was gesehen habt, ruft doch gerne an oder schickt eine WhatsApp über die 0651 462 884 und die 0.
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5: Mit mir Leonie um kurz nach zwei. Hallöchen, liebe Trierer. Für mich gehört für so einen richtig guten Sommer eigentlich immer eine Wassermelone dazu. Das Problem dabei, irgendwie habe ich immer Pech, kauf immer genau die Dinger, die nicht gut sind, die nicht süß schmecken, sondern einfach nur nach Wasser und gefühlt halt einfach nach nichts. Meine Kollegin Vicky ist aber bekennende Melonenexpertin und die verrät uns in knapp 10 Minuten mal, worauf ihr achten müsst, damit die Wassermelone auch richtig schön süß wird. Jetzt gibt's aber erstmal ein bisschen Musik auf die Ohren und dann hören wir uns in knapp 10 Minuten wieder.
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0: Es ist Juli und der Trierer Sommer lässt so richtig grüßen. Was darf da natürlich nicht fehlen? Genau, eine schön saftig süße Wassermelone. Aber mal ehrlich, für die Dinger muss man eine halbe Niere hinlegen und dann hat man so einen 5-Kilo-Oschi daheim, der gefühlt nach gar nichts schmeckt. Ist so ein bisschen wie Roulette beim Aussuchen im Supermarkt. Meine Kollegin Vicky ist zum Glück Melonenexpertin und gibt uns heute mal ein paar Tipps, wie man die perfekte Melone erkennt.
1: So ist es, Hallöchen. Also wir fangen mal mit den Grundlagen an. Erstens, guck dir die Melone genau an. Die perfekte hat nämlich so einen gelblichen Fleck. Das ist die Stelle, mit der sie auf dem Feld lag. Je größer und gelber der Fleck, desto länger konnte sie in der Sonne reifen und das heißt mehr Süße.
0: Okay, verstehe. Also die soll keinen Schönheitswettbewerb gewinnen, die inneren Werte zählen
1: ja,
0: dann.
1: Ja, genau. Und dann müsst ihr drauf klopfen. Wenn sie hohl klingt, dann ist sie schön saftig und reif. Wenn es eher dumpf klingt, dann lassen wir vielleicht doch die Finger davon. Ist nicht so weit.
0: Ich glaube, da würde ich mir schon so ein bisschen dumm vorkommen, wenn ich da auf einmal anfange, die ganzen Melonen abzuklopfen.
1: Ja, mal so machen das die Profis halt. Und dritter Tipp, die Form, die ist auch wichtig. Die richtig süßen Melonen, die sind meistens eher die rundlichen, die ovalen sind oft wässriger.
0: Also gelber Fleck, hohler Klang und rund statt lang, got it. Gibt's denn noch Geheimtipps?
1: Yes, also einen habe ich noch. Wenn sie so kleine braune Netzlinien oder Punkte hat, dann ist das ein Zeichen für extra viel Zucker, also Jackpot. Und nicht vergessen, kalt stellen, dann schmeckt sie doppelt so gut.
0: Mega, danke dir, Vicky. Dann wissen wir ja jetzt, wie wir in Trier auf dem Wochenmarkt oder im Supermarkt auf die Pirsch gehen müssen.
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1: Mit Ella Dümek einen schönen Freitag. Bei Grenzkontrollen auf der A64 hat die Bundespolizei Trier einen 51-jährigen Mann festgenommen. Nach Angaben der Bundespolizei wollte der aus Niger stammende Mann mit einem Reisebus aus Luxemburg unerlaubt nach Deutschland einreisen. Gegen ihn lagen insgesamt 6 Fahndungsnotierungen vor, darunter 2 Haftbefehle. Weil er eine Geldstrafe nicht bezahlen konnte, wurde er in eine Justizvollzugsanstalt gebracht. Nach Verbüßung der Haftstrafe sollen aufenthaltsbeendende Maßnahmen eingeleitet werden.

0: sollen aufenthaltsbeendende Maßnahmen eingeleitet werden. Der Deutsche Gewerkschaftsbund sieht die Beschlüsse des Koalitionsausschusses mit Sorge und warnt vor Folgen für den Arbeitsmarkt in der Region Trier. Laut des DGB könnten unter anderem längere sachgrundlose Befristungen und Änderungen bei der Rente viele Beschäftigte in Trier und den umliegenden Landkreisen treffen. Positiv bewertet der Gewerkschaftsbund dagegen die geplanten Steuerentlastungen für kleine und mittlere Einkommen sowie Maßnahmen für mehr bezahlbaren Wohnraum. Hintergrund sind die Vorschläge des Koalitionsausschusses zur Reform von Arbeitsmarkt und Sozialpolitik. Drei Feuerwehrleute aus Trier sind nach einem schweren Erdbeben in Venezuela von einem belastenden Hilfseinsatz zurückgekehrt. Wie der SWR berichtet, suchten die Einsatzkräfte rund 5 Tage lang mit Hunden und Ortungsgeräten nach Verschütteten. Teamleiter Florian Zonka berichtete von punktuell verheerenden Zerstörungen, bei denen auch Hochhäuser vollständig eingestürzt seien. Menschen retten konnte das Trierer Team zwar nicht, insgesamt seien durch die internationalen Einsatzkräfte jedoch Überlebende gefunden worden. Wegen der Erdbeerkirmes fahren die Busse in Trier-Zeven ab heute eine Umleitung. Nach Angaben der Stadtwerke Trier gilt die geänderte Verkehrsführung bis Dienstagabend um 20 Uhr. Betroffen sind die Linien 13 und 81 in Fahrtrichtung Trier. Mehrere Haltestellen entfallen in dieser Zeit und werden durch Ersatzhaltestellen an der B49 und in der Kantstraße ersetzt. Fahrgäste sollten deshalb etwas mehr Zeit für ihre Fahrt einplanen. Die Verbandsgemeinde Trier-Land hat die Straßenbeleuchtung in allen 11 Ortsgemeinden auf LED-Technik umgestellt. Laut der Verbandsgemeinde und des Energiedienstleisters Westenergie wurden dafür insgesamt 3.763 Leuchten modernisiert. Durch die Umrüstung sollen die Kommunen künftig rund 39% ihrer bisherigen Energiekosten einsparen. Gleichzeitig sollen auch die CO2-Emissionen sinken und die Klimaschutzziele der Verbandsgemeinde unterstützt werden.
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2: Heute bekommen wir bis zu 26 Grad und die Sonne ist auch den ganzen Tag über da. Kein Regen, keine Wolken in Sicht. Und übers Wochenende wird es nochmal ein bisschen wärmer, bis zu 28 Grad. Aber ich muss ganz ehrlich sagen, morgen ist der Kontrast doch schon recht heftig. 10 bis 28 Grad. Also es kühlt über Nacht nochmal richtig schön ab. Heißt nochmal heute Abend richtig schön Fenster aufreißen und die gute kalte Luft reinlassen.
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2: Aktuell braucht ihr ein bisschen länger, wenn ihr am Verteilerring unterwegs seid. Zum Beispiel auf der Parkstraße Richtung Verteilerring, da sind es gerade 5 Minuten. Und wenn ihr von der Autobahn runterkommt, sind es ebenfalls gerade 4 Minuten. Also plant da ein bisschen mehr Zeit ein. Ansonsten ist gerade aber alles frei. Kommt gut und sicher an euer Ziel.
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2: Aktuell werdet ihr noch geblitzt auf der Aachener Straße, da ist 30 erlaubt und auf der A64 Trierweil in Richtung Trier, da ist 80. Dann haben wir einen Blitzer und zwar auf der Feldstraße, wenn ihr da in Richtung Kranstraße unterwegs seid, da ist 30 erlaubt. Dann haben wir noch einen Blitzer auf dem Kleeburger Weg, da ist ebenfalls 30 und die Jackie hat uns noch gemeldet, auf der Parkstraße ist ein Blitzer aufgebaut worden, wenn ihr da Richtung Verteilerring unterwegs seid, da ist 30. Wenn ihr noch was gesehen habt, ruft doch gerne an oder schickt eine WhatsApp über die 0651 462 884 und die 0.
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4: Am Nachmittag ist es am deutschen Aktienmarkt etwas ruhiger geworden. Mit 25.701 Punkten liegt der DAX um 0,5% höher als gestern. Tageshoch und damit neuer DAX-Rekord waren heute schon 25.809 Punkte. Vom US-Markt werden heute keine Impulse kommen. Die Börsen dort bleiben wegen der Feierlichkeiten zum Thema 250 Jahre USA geschlossen. Die US-Großbank JP Morgan hat ihre Prognose für die Rheinmetall-Aktie gesetzt. Rheinmetall fällt hier um 1,7% und ist damit größter Verlierer im DAX, gleichgefolgt von SAP und Merck. Deutlich zulegen können jedoch vorerst E.ON Hochtief, GEA und Siemens. Der Euro zeigt sich am Nachmittag mit einem $14,50 auf erhöhtem Niveau stabil. Aus Frankfurt, Klaus Bente.
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1: 3. Juli 2015. Neu in den Charts ist Lost Frequencies mit Reality. 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Yannick van der Polder ist Schauspieler, seit er 10 Jahre alt ist. Seine erste Rolle ist direkt eine Hauptrolle für einen niederländischen Kinderfilm. Der geht damals in Holland ziemlich durch die Decke. Jedes Kind im Land hat diesen Film gesehen und kennt von nun an Yannicks Gesicht. Jetzt kommt Film nach Film. Neben der Schule, neben Freundschaften und den ganzen normalen Hobbys steht Yannick in jeder freien Minute am Set und arbeitet. Hier ein Kinofilm, da eine Rolle als Synchronsprecher, hier in einer Werbung auftreten und hier in einem Musikvideo. Und genau das macht ihn besonders neugierig. Genau da, bei den Musikvideos, merkt er, dass er noch mehr will als Schauspieler. Er will eigentlich singen. Und er ist direkt gefragt. Ein großes Label nimmt ihn unter Vertrag. Schule und Schauspielerei sind Vergangenheit. Ab jetzt ist Yannick Musiker. 2015 sucht dann der belgische DJ und Produzent Lost Frequencies nach Stimmen, die noch keiner kennt, die besonders sind und Menschen gehören, mit denen er sich gut versteht. Er findet so eine Stimme und so einen Menschen in Yannick und nimmt mit ihm seine neue Single Reality auf.

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1: Ich bin Thomas Brockt. Jetzt ist es offiziell, Julian Nagelsmann ist nicht mehr Fußball-Bundestrainer und Jürgen Klopp steht als Nachfolger bereit. Nagelsmann erklärte wenige Tage nach dem Aus im WM-16-Finale gegen Paraguay seinen sofortigen Rücktritt, wie der Deutsche Fußballbund mitteilte.
2: Nagelsmanns Entscheidung verdient Respekt, erklärte Rudi Völler, der DFB-Sportdirektor, weil er Verantwortung übernehme, obwohl er gerne weitergemacht hätte. Das soll jetzt Jürgen Klopp tun. Der DFB kündigte an, dass man jetzt mit dem Star-Trainer verhandeln werde. Grundsätzlich habe Klopp bereits erklärt, dass er bereit sei, den Job als Bundestrainer zu übernehmen. Dafür muss er allerdings aus seinem Job als Head of Global Soccer bei Red Bull raus, wo er noch bis 2029 unter Vertrag steht. Thomas Thonfeld, Sportredaktion.
1: Die umstrittenen Pläne der schwarz-roten Koalitionsspitzen für erschwerte Krankschreibungen im Job bleiben bei den konkreten Folgen vorerst vage. Ein Regierungssprecher sagte in Berlin, die Ausgestaltung stehe jetzt erst bevor. Mit Blick auf die angekündigte verpflichtende Vorlage einer Arbeitsunfähigkeitsbescheinigung schon ab dem ersten Krankheitstag, sagte er, das heiße nicht, dass man am ersten Tag zum Arzt gehen sollte. Die Spitzen der Koalition haben auch vereinbart, dass die Möglichkeit einer telefonischen Krankschreibung abgeschafft werden soll. Die Mieten in den 40 größten deutschen Städten sind in den vergangenen 10 Jahren um 51% gestiegen. Das zeigt eine Erhebung des Deutschen Gewerkschaftsbunds auf Basis von Daten des Marktforschungsinstituts Empirica.
3: In München liegt die Durchschnittsmiete aktuell bei 23,36 Euro pro Quadratmeter. Das ist mit Abstand der unrühmliche Spitzenplatz. In Rostock liegt der Quadratmeterpreis zwar noch bei vergleichsweise bescheidenen 11 Euro, Rostock steht aber ganz oben, wenn es um die Steigerung in den letzten 10 Jahren geht, plus 83%. Die Bundesregierung will eine staatliche Wohnungsbaugesellschaft gründen, um bezahlbaren Wohnraum zu schaffen. Gleichzeitig will sie möglichen Enteignungen von großen privaten Wohnungskonzernen einen Riegel vorschieben. Uli Reitinger, Berlin.
1: Die Zahl der Todesopfer nach den schweren Erdbeben in Venezuela ist weiter gestiegen auf etwa 2600. Das teilte die geschäftsführende Präsidentin Rodriguez mit. Außerdem gibt es mehr als 11.000 Verletzte. Tausende weitere Menschen werden noch vermisst.
0: Und jetzt noch mehr Informationen aus unserer Region.
4: Ich bin Ella Dümek. Bei Grenzkontrollen auf der A64 hat die Bundespolizei Trier einen 51-jährigen Mann festgenommen. Nach Angaben der Bundespolizei wollte der aus Niger stammende Mann mit einem Reisebus aus Luxemburg unerlaubt nach Deutschland einreisen. Gegen ihn lagen insgesamt 6 Fahndungsnotierungen vor, darunter 2 Haftbefehle. Weil er eine Geldstrafe nicht bezahlen konnte, wurde er in eine Justizvollzugsanstalt gebracht. Nach Verbüßung der Haftstrafe sollen aufenthaltsbeendende Maßnahmen eingeleitet werden.
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5: Wir bekommen heute so ein richtig schönes Sommerwetter. 25 bis 26 Grad werden's und dazu gibt's dann noch viel Sonne. Ab morgen wird's dann sogar noch ein paar Grad wärmer und am Sonntagvormittag gibt's dann aber noch ein bisschen Regen.
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5: Es dauert gerade ein bisschen länger auf der Parkstraße Richtung Verteilerring. Da sind es gerade 5 Minuten mehr. Und außerdem kann es sein, dass es so ein paar Minuten länger dauert um die Kaiser-Wilhelm-Brücke herum. Auf jeden Fall eine gute und auch sichere Fahrt euch.
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5: Geblitzt wird gerade in der Aachener Straße, da dürft ihr 30 fahren. Außerdem steht noch ein Blitzer auf dem Reverkon-Weg an der Bitburger Straße, da ist 20 erlaubt. Und dann steht noch ein Blitzer-Anhänger auf der A64 von Erang in Richtung Trier, da dürft ihr 80 fahren. Und zu guter Letzt in der Bahnhofsstraße bei Riol, weiter in Richtung Mehring, da dürft ihr 50 fahren. Und wenn ihr auch noch einen Blitzer gesehen habt, dann meldet euch doch gerne bei uns über die 0651 462 884 und die 0.
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5: Einen schönen Nachmittag euch, kurz nach drei haben wir gerade. Das Wochenende ist schon zum Greifen nah und wir freuen uns natürlich schon drauf. Aber was hat uns die Woche eigentlich so gebracht? Was nehmen wir mit? Meine Kollegin Leonie, die schaut mit euch gleich nochmal ganz genau hin. Nach zwei Songs gibt's den Wochenrückblick.
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0: Zum Glück war es diese Woche nicht mehr so knallheiß wie davor. Am Montag und Dienstag sind dann auch die letzten Kater vom Altstadtfest abgeklungen. Und was diese Woche sonst noch so gebracht hat, fasst euch jetzt nochmal meine Kollegin Leonie zusammen.
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2: Nach dem Altstadtfest am Wochenende kommt es mir so vor, als wären alle Trierer noch ein bisschen K.O. vom Feiern. Vielleicht ist das auch der Grund, warum diese Woche so wenig los war. Ja, auch die Bauarbeiter in Igel haben anscheinend zu viel gefeiert. Warum sonst sollten die Umleitungsschilder noch stehen, obwohl die Baustelle ja längst fertig ist? Nach wochenlanger Sperrung der B49 in Igel ist die Ortsdurchfahrt endlich wieder befahrbar. Eigentlich gut für alle Beteiligten, blöd nur, wenn man sich hier nicht auskennt. Dann darf man nämlich weiter die Umwege fahren. Da regt sich bestimmt der ein oder andere drüber auf.
3: Aber das ist doch nicht euer Ernst.
2: Vom Igel zur Eule. Die NABU bringt neue Brutkasthöhlen für Steinkäuze an. Das einzige Problem, noch fehlen die Steinkäuze. Die verstecken sich nämlich ziemlich gut. Deshalb, liebe Trierer, wird auch von euch jede Hilfe erwartet. Also, falls ihr ein eulenartiges Tier auf einer beweideten Grünfläche sichtet, dann meldet euch gerne beim NABU Eifelkreis. Wäre ja schade, wenn die ganze Arbeit mit den Brutkästen umsonst ist. Oh. Traurig geht's weiter mit dem WM-Aus für Deutschland am Montag. Der Frust, der sitzt anscheinend auch bei euch Trierer noch ziemlich tief. Bei einigen sogar so tief, dass mit Fußball abgeschlossen wird und man den Ball möglichst schnell loswerden will. Was man jedoch nicht tun sollte, den Ball von einer Brücke in Ken in den Straßenverkehr zu werfen. Noch eine dümmere Idee, den Ball in ein Cabrio zu werfen. Ja, doofe Menschen gibt's ja bekanntlich überall. Gesucht werden zwei Jungs im Alter von 10 oder 11 Jahren. Nachdenken ist in den Sommerferien wohl eher nicht so angesagt. Ja, liebe Trierer, das war's dann schon wieder mit dieser Woche. Kommt gut ins Wochenende und erholt euch vom Letzten.
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1: Mit Ella Dümek einen schönen Freitag. Bei Grenzkontrollen auf der A64 hat die Bundespolizei Trier einen 51-jährigen Mann festgenommen. Nach Angaben der Bundespolizei wollte der aus Niger stammende Mann mit einem Reisebus aus Luxemburg unerlaubt nach Deutschland einreisen. Gegen ihn lagen insgesamt 6 Fahndungsnotierungen vor, darunter 2 Haftbefehle. Weil er eine Geldstrafe nicht bezahlen konnte, wurde er in eine Justizvollzugsanstalt gebracht. Nach Verbüßung der Haftstrafe sollen aufenthaltsbeendende Maßnahmen eingeleitet werden. Der Deutsche Gewerkschaftsbund sieht die Beschlüsse des Koalitionsausschusses mit Sorge und warnt vor Folgen für den Arbeitsmarkt in der Region Trier. Laut des DGB könnten unter anderem längere sachgrundlose Befristungen und Änderungen bei der Rente viele Beschäftigte in Trier und den umliegenden Landkreisen treffen. Positiv bewertet der Gewerkschaftsbund dagegen die geplanten Steuerentlastungen für kleine und mittlere Einkommen sowie Maßnahmen für mehr bezahlbaren Wohnraum. Hintergrund sind die Vorschläge des Koalitionsausschusses zur Reform von Arbeitsmarkt und Sozialpolitik. 3 Feuerwehrleute aus Trier sind nach einem schweren Erdbeben in Venezuela von einem belastenden Hilfseinsatz zurückgekehrt. Wie der SWR berichtet, suchten die Einsatzkräfte rund 5 Tage lang mit Hunden und Ortungsgeräten nach Verschütteten. Teamleiter Florian Zonka berichtete von punktuell verheerenden Zerstörungen, bei denen auch Hochhäuser vollständig eingestürzt seien. Menschen retten konnte das Trierer Team zwar nicht, insgesamt seien durch die internationalen Einsatzkräfte jedoch Überlebende gefunden worden. Wegen der Erdbeerkirmes fahren die Busse in Trier-Zeven ab heute eine Umleitung. Nach Angaben der Stadtwerke Trier gilt die geänderte Verkehrsführung bis Dienstagabend um 20 Uhr. Betroffen sind die Linien 13 und 81 in Fahrtrichtung Trier. Mehrere Haltestellen entfallen in dieser Zeit und werden durch Ersatzhaltestellen an der B49 und in der Kantstraße ersetzt. Fahrgäste sollten deshalb etwas mehr Zeit für ihre Fahrt einplanen. Die Verbandsgemeinde Trier-Land hat die Straßenbeleuchtung in allen 11 Ortsgemeinden auf LED-Technik umgestellt. Laut der Verbandsgemeinde und des Energiedienstleisters Westenergie wurden dafür insgesamt 3.763 Leuchten modernisiert. Durch die Umrüstung sollen die Kommunen künftig rund 39% ihrer bisherigen Energiekosten einsparen. Gleichzeitig sollen auch die CO2-Emissionen sinken und die Klimaschutzziele der Verbandsgemeinde unterstützt werden.
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2: Es gibt auch heute wieder schön viel Sonne für uns, aber zu heiß wird's nicht. 25 bis 26 Grad bekommen wir. Ab morgen wird's dann sogar noch ein paar Grad wärmer. Und am Sonntagvormittag, da gibt's aber auch ein bisschen Regen.
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2: Die Straßen sind gerade alle frei. Kommt gut und sicher an euer Ziel.
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2: Es wird gerade geblitzt in der Aachener Straße, da dürft ihr 30 fahren. Ein weiterer Blitzer steht auf der A64 von Erang in Richtung Trier, da ist 80 erlaubt. Dann haben wir noch die Bahnhofsstraße bei Riol, da dürft ihr 50 fahren. Und auf der Moselstraße steht auch noch ein Blitzer, da dürft ihr 30 fahren. Vielen Dank an Mario fürs Bescheidsagen. Und wenn ihr auch noch einen Blitzer gesehen habt, dann meldet euch.

0: doch gerne über die 0651 462 884 und die 0.
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0: Ich glaube, das Lied fühlen alle, die hier in Trier mal einen Parkplatz gesucht haben. Herbert Grönemeyer mit Mambo hier bei der Antenne Trier. Ich bin Leonie, schön, dass ihr dabei seid. Kaum sitzt man abends auf dem Balkon oder im Garten, summt es schon am Ohr. Mücken gehören für viele zum Sommer dazu. Aber helfen Zitronenscheiben, Duftkerzen oder Armbänder wirklich? Im Alltagscheck trennen wir heute Mythen von wirksamen Maßnahmen.
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0: Was schützt denn tatsächlich vor Mückenstichen?
2: Am zuverlässigsten wirken sogenannte Repellents mit den Wirkstoffen Icaridin oder DET. Sie halten Mücken davon ab, uns überhaupt als Ziel wahrzunehmen. Welcher Wirkstoff geeignet ist, hängt unter anderem vom Alter und vom Einsatzbereich ab. Deshalb sollte man immer die Anwendungshinweise beachten. Weniger zuverlässig sind viele Hausmittel oder ätherische Öle. Sie können zwar kurzfristig wirken, bieten aber meist keinen vergleichbaren Schutz.
0: Und was kann ich zu Hause tun, damit die Mücken gar nicht erst hereinkommen?
2: Fliegengitter an Fenstern und Türen gehören zu den wirksamsten Maßnahmen. Außerdem sollte man stehendes Wasser in Gießkannen, Eimern oder Untersetzern regelmäßig entfernen. Dort legen viele Mücken ihre Eier ab. Wer abends lüftet, macht am besten nur die Fenster auf, die mit einem Insektenschutz versehen sind. So bleibt die Wohnung angenehm kühl, ohne ungebetene Gäste hereinzulassen.
0: Vielen Dank und das war unser Alltagscheck für diese Woche. Am Montag gibt's wieder praktische Tipps für den Alltag, verständlich erklärt und direkt zum Mitnehmen. Bis dann, ein schönes Wochenende euch.
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1: Ich bin Thomas Brockt. Julian Nagelsmann ist nicht mehr Bundestrainer der deutschen Fußballnationalmannschaft. Nagelsmann erklärte wenige Tage nach dem WM-Aus gegen Paraguay seinen sofortigen Rücktritt. Das teilte der Deutsche Fußballbund mit. Vieles deutet nun darauf hin, dass Jürgen Klopp Nagelsmanns Nachfolger wird. Der Ex-Coach von Borussia Dortmund und dem FC Liverpool soll grundsätzlich bereit sein, das Amt des Bundestrainers zu übernehmen. Der DFB will nun mit ihm verhandeln. Die geplanten Verschärfungen bei den Krankschreibungen werfen weiter Fragen auf. Die Bundesregierung hat jetzt klargestellt, dass Beschäftigte trotz einer Bescheinigungspflicht ab dem ersten Krankheitstag nicht sofort zum Arzt müssen. Wie die Regelung am Ende aussehen soll, ist aber offen.
2: Der Aufschrei war massiv, als die Koalition ihren Plan öffentlich gemacht hat. Gleich am ersten Tag eine Krankschreibung holen, das überlastet die Praxen und gängelt die Arbeitnehmer, hieß es quasi von allen Seiten, Arbeitgeber ausgenommen. Dass kranke Beschäftigte nun doch nicht sofort zum Arzt müssen, klingt sicher erst einmal entspannter, ändert aber nichts daran, dass die Bescheinigung ab Tag 1 gelten muss. Wie genau das gehen soll, unklar. Per Telefon schon mal ganz sicher nicht, diese Möglichkeit will Schwarz-Rot ja abschaffen. Thomas Bleskin, Nachrichtenredaktion.
1: Die Mieten in den 40 größten deutschen Städten sind in den vergangenen 10 Jahren um 51% gestiegen. Das zeigt eine Erhebung des Deutschen Gewerkschaftsbunds auf Basis von Daten des Marktforschungsinstituts Empirica.
3: In München liegt die Durchschnittsmiete aktuell bei 23,36 Euro pro Quadratmeter. Das ist mit Abstand der unrühmliche Spitzenplatz. In Rostock liegt der Quadratmeterpreis zwar noch bei vergleichsweise bescheidenen 11 Euro, Rostock steht aber ganz oben, wenn es um die Steigerung in den letzten 10 Jahren geht, plus 83%. Die Bundesregierung will eine staatliche Wohnungsbaugesellschaft gründen, um bezahlbaren Wohnraum zu schaffen. Gleichzeitig will sie möglichen Enteignungen von großen privaten Wohnungskonzernen einen Riegel vorschieben. Uli Reitinger, Berlin.
1: Und noch einmal zum Fußball. Der Wechsel von Nationalspieler Nathaniel Brown von Eintracht Frankfurt zum FC Bayern ist perfekt. Wie der deutsche Rekordmeister mitteilte, erhält der 23 Jahre alte Linksverteidiger in München einen Vertrag bis Ende Juni 2031. Brown war einer der wenigen, der bei dem WM-Turnier im deutschen Team überzeugt hatte.
0: Und jetzt noch mehr Informationen aus unserer Region.
4: Ich bin Ella Dümig. Der Deutsche Gewerkschaftsbund sieht die Beschlüsse des Koalitionsausschusses mit Sorge und warnt vor Folgen für den Arbeitsmarkt in der Region Trier. Laut des DGB könnten unter anderem längere sachgrundlose Befristungen und Änderungen bei der Rente viele Beschäftigte in Trier und den umliegenden Landkreisen treffen. Positiv bewertet der Gewerkschaftsbund dagegen die geplanten Steuerentlastungen für kleine und mittlere Einkommen sowie Maßnahmen für mehr bezahlbaren Wohnraum. Hintergrund sind die Vorschläge des Koalitionsausschusses zur Reform von Arbeitsmarkt und Sozialpolitik.
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5: Wir bekommen heute so ein richtig schönes Sommerwetter. 25 bis 26 Grad werden's und dazu gibt's dann noch viel Sonne. Ab morgen wird's dann sogar noch ein paar Grad wärmer und am Sonntagvormittag gibt's dann aber noch ein bisschen Regen.
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5: Die Straßen sind gerade alle frei. Kommt gut und sicher an euer Ziel.
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5: Es wird gerade geblitzt in der Aachener Straße, da dürft ihr 30 fahren. Außerdem wird noch geblitzt auf dem Pferdemarkt, da ist auch 30 erlaubt. Ein bisschen schneller geht's zu auf der A64 von Erang in Richtung Trier, da dürft ihr 80 fahren. Und auf der Bahnhofstraße bei Riol weiter in Richtung Mehring, da ist 50 erlaubt. Und der letzte Blitzer, der steht auf der L150, ungefähr auf der Höhe Pöhlich, weiter in Richtung Büdlich, da dürft ihr 70 fahren. Und wenn ihr noch einen Blitzer gesehen habt, dann meldet euch doch gerne bei uns über die 0651 462 884 und die 0.
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5: Einen schönen Nachmittag euch. Kurz nach vier haben wir gerade. Und was es bei uns in Trier alles so für coole Events gibt, das verrät euch gleich meine Kollegin Emma bei den Veranstaltungstipps. Jetzt geht's hier aber erstmal weiter mit Big Mountain und Baby I Love Your Way. Und danach hören wir noch Billy Ocean mit Get Out of My Dreams, Get Into My Car.
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0: Einen schönen Freitag euch. Ihr seid hier bei Antenne Trier.
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2: Heute haben wir mal einen Tipp für alle Bierfans auf Lager, denn im Plesiusgarten findet um 19 Uhr ein Biertasting statt. Biersommelier Andreas Knifke präsentiert euch 8 verschiedene Biere, die mit dem passenden Essen aufgeteilt in mehrere Gänge abgerundet werden. Tickets gibt's bei Ticket Regional und ich würde mal sagen, Prost und guten Appetit! So, und wer jetzt eher Lust auf was Antialkoholisches hat, der sollte sich mal einen Kaffee probieren. Hannas Kreativcafé und Concept Store veranstaltet morgen Nachmittag um 15 Uhr einen Basic Barista Workshop für alle Kaffeeliebhaber. Ihr lernt was über die Grundlagen der Kaffeezubereitung, die richtigen Bohnen, die Bedienung einer Siebträgermaschine und. Vorkenntnisse braucht ihr nicht. Tickets gibt's bei Ticket Regional. Und das Spin-Festival ist zurück. Zum 2. Mal organisiert der Kulturgraben dieses Wochenende das Hip-Hop-Festival mit Künstlern wie Döll, Limido oder Lena Störfaktor und ganz viel mehr. Alle Hip-Hop-Fans sind herzlich willkommen und bringen hoffentlich viel Energie zum Tanzen und Feiern mit. Los geht's morgen um 14 Uhr auf dem Gelände der Skatehalle hier in Trier. Tickets findet ihr auf der Website des Kulturgrabens.
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0: Wenn man so durch den Supermarkt geht, am Obstregal vorbei, dann muss es ab und zu mal eine Wassermelone sein, oder? Also ich liebe diese Teile auf jeden Fall, aber wie erkenne ich eigentlich, ob die auch gut ist? Also schön gereift und auch süß im Geschmack. Ja, darüber reden wir gleich mal mit meiner Kollegin Vicky, die erzählt uns in etwa 20 Minuten, wie wir eine schön reife Wassermelone erkennen.
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1: Mit Ella Dümek einen schönen Freitag. Bei Grenzkontrollen.

0: Der Deutsche Gewerkschaftsbund sieht die Beschlüsse des Koalitionsausschusses mit Sorge und warnt vor Folgen für den Arbeitsmarkt in der Region Trier. Laut des DGB könnten unter anderem längere sachgrundlose Befristungen und Änderungen bei der Rente viele Beschäftigte in Trier und den umliegenden Landkreisen treffen. Positiv bewertet der Gewerkschaftsbund dagegen die geplanten Steuerentlastungen für kleine und mittlere Einkommen sowie Maßnahmen für mehr bezahlbaren Wohnraum. Hintergrund sind die Vorschläge des Koalitionsausschusses zur Reform von Arbeitsmarkt und Sozialpolitik. Drei Feuerwehrleute aus Trier sind nach einem schweren Erdbeben in Venezuela von einem belastenden Hilfseinsatz zurückgekehrt. Wie der SWR berichtet, suchten die Einsatzkräfte rund 5 Tage lang mit Hunden und Ortungsgeräten nach Verschütteten. Teamleiter Florian Zonka berichtete von punktuell verheerenden Zerstörungen, bei denen auch Hochhäuser vollständig eingestürzt seien. Menschen retten konnte das Trierer Team zwar nicht, insgesamt seien durch die internationalen Einsatzkräfte jedoch Überlebende gefunden worden. Wegen der Erdbeerkirmes fahren die Busse in Trier-Zeven ab heute eine Umleitung. Nach Angaben der Stadtwerke Trier gilt die geänderte Verkehrsführung bis Dienstagabend um 20 Uhr. Betroffen sind die Linien 13 und 81 in Fahrtrichtung Trier. Mehrere Haltestellen entfallen in dieser Zeit und werden durch Ersatzhaltestellen an der B49 und in der Kantstraße ersetzt. Fahrgäste sollten deshalb etwas mehr Zeit für ihre Fahrt einplanen. Die Verbandsgemeinde Trier-Land hat die Straßenbeleuchtung in allen 11 Ortsgemeinden auf LED-Technik umgestellt. Laut der Verbandsgemeinde und des Energiedienstleisters Westenergie wurden dafür insgesamt 3.763 Leuchten modernisiert. Durch die Umrüstung sollen die Kommunen künftig rund 39% ihrer bisherigen Energiekosten einsparen. Gleichzeitig sollen auch die CO2-Emissionen sinken und die Klimaschutzziele der Verbandsgemeinde unterstützt werden.
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2: Es gibt auch heute wieder schön viel Sonne für uns, aber zu heiß wird's nicht. 25 bis 26 Grad bekommen wir. Ab morgen wird's dann sogar noch ein paar Grad wärmer. Und am Sonntagvormittag, da gibt's aber auch ein bisschen Regen.
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2: Die Straßen sind gerade alle frei. Kommt gut und sicher an euer Ziel.
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2: Wir fangen mal an mit ein paar 30er-Zonen. Auf der Aachener Straße, da dürft ihr 30 fahren und auch auf dem Pferdemarkt. Und in der Moselstraße ist jeweils 30 erlaubt. Ein bisschen schneller dürft ihr fahren auf der A64 von Erang in Richtung Trier, da ist 80 erlaubt. Und dann haben wir zu guter Letzt noch die Bahnhofstraße bei Riol in Richtung Mehring, da dürft ihr 50 fahren. Und wenn ihr noch einen Blitzer gesehen habt, dann meldet euch doch gerne bei uns über die 0651 462 884 und die 0.
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0: Einen schönen Freitag euch. Ihr seid hier bei Antenne Trier. Es ist Juli und der Trierer Sommer lässt so richtig grüßen. Was darf da nicht fehlen? Genau, eine schön saftige, süße Wassermelone. Aber mal ehrlich, für die Dinger muss man mittlerweile eine halbe Niere hinlegen und dann hat man da so einen 5-Kilo-Oschi zu Hause, der, wenn man Pech hat, nicht mal nach irgendwas schmeckt. Ist schon so ein bisschen wie Roulette beim Aussuchen im Supermarkt. Meine Kollegin Vicky ist zum Glück eine Melonenexpertin und gibt uns mal ein paar Tipps, wie man die perfekte Melone erkennt.
1: Hallöchen, ja, so ist es. Also wir fangen mal mit den Grundlagen an. Erstens, guck dir die Melone genau an. Die perfekte hat nämlich so einen gelblichen Fleck. Das ist die Stelle, mit der sie auf dem Feld lag. Je größer und gelber der Fleck ist, desto länger konnte sie in der Sonne reifen und das heißt mehr Süße.
0: Okay, verstehe. Also soll man keinen Schönheitswettbewerb damit gewinnen. Die inneren Werte zählen.
1: Genau, und dann müsst ihr draufklopfen. Wenn sie hohl klingt, ist sie schön saftig und reif. Wenn sie eher dumpf klingt, dann lassen wir die Finger davon. Dann ist sie noch nicht so weit.
0: Ich glaube, das sieht von außen schon so ein bisschen dumm aus, wenn man dann anfängt, auf so eine Melone drauf zu klopfen.
1: Ja, das machen die Profis halt so. Und dritter Tipp, die Form. Die richtig süßen Melonen sind meistens eher die rundlichen. Die ovalen, die sind oft wässriger.
0: Also gelber Fleck, hohler Klang und rund statt lang. Got it. Vielen Dank. Gibt's noch einen Geheimtipp?
1: Ja, also wenn sie so kleine braune Netzlinien oder Punkte hat, dann ist das ein Zeichen für extra viel Süße, also Jackpot. Und nicht vergessen kalt stellen, dann schmeckt sie doppelt so gut.
0: Danke sehr, Vicky, für die Infos. Dann wissen wir jetzt also, wie wir in Trier auf dem Wochenmarkt oder im Supermarkt auf die Pirsch gehen müssen.
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1: Ich bin Thomas Brockt. Julian Nagelsmann ist nicht länger Trainer der Fußballnationalmannschaft. Er erklärte wenige Tage nach dem WM-Aus gegen Paraguay seinen sofortigen Rücktritt. Jürgen Klopp soll wohl Nachfolger werden, das teilte der Deutsche Fußballbund mit.
2: Die Entscheidung sei ihm nicht leicht gefallen, erklärte Nagelsmann, aber die Nationalmannschaft habe nach so einer herben Enttäuschung die Chance auf einen unbelasteten Neuanfang verdient. Den soll jetzt Jürgen Klopp gestalten. Er sei grundsätzlich bereit dazu, erklärte der DFB. Die Verbandsspitze kündigte Gespräche mit dem früheren Erfolgstrainer von Borussia Dortmund und dem FC Liverpool an. Die dürften sehr bald stattfinden. Klopp ist ja zurzeit noch als TV-Experte bei der WM im Einsatz und steht ja grundsätzlich noch bei Red Bull als Head of Global Soccer unter Vertrag. Thomas Thonfeld, Sportredaktion.
1: Die umstrittenen Pläne der schwarz-roten Koalitionsspitzen für erschwerte Krankschreibungen im Job bleiben bei den konkreten Folgen vorerst vage. Ein Regierungssprecher sagte in Berlin, die Ausgestaltung stehe jetzt erst bevor. Mit Blick auf die angekündigte verpflichtende Vorlage einer Arbeitsunfähigkeitsbescheinigung schon ab dem ersten Krankheitstag sagte er, das heiße nicht, dass man am ersten Tag zum Arzt gehen sollte. Die Spitzen der Koalition haben außerdem vereinbart, dass die Möglichkeit einer telefonischen Krankschreibung abgeschafft werden soll. Die Ukraine soll beim NATO-Gipfel in Ankara kommende Woche die Zusage für weitere Unterstützung im Umfang von insgesamt 140 Milliarden Euro bekommen. Darauf haben sich Vertreter der 32 NATO-Mitgliedsländer in Brüssel verständigt.
3: Das Geld ist für Waffen, andere militärische Ausrüstung oder auch die Ausbildung von Soldaten bestimmt und soll innerhalb von 2 Jahren fließen. Mit in die Gesamtsumme eingerechnet ist schon ein Hilfspaket der EU im Umfang von 60 Milliarden Euro. Die weiteren zugesagten 80 Milliarden Euro sollen von den NATO-Mitgliedstaaten kommen. Deutschland hat dafür in diesem Jahr schon gut 11 Milliarden Euro eingeplant. Jan-Henner Reitzer, Nachrichtenredaktion.
1: Popstar Taylor Swift und Football-Profi Travis Kelce feiern US-Medienberichten zufolge Hochzeit in New York. Die mehrtägigen Feierlichkeiten im weltberühmten Madison Square Garden begannen demnach gestern mit einem Abendessen mit rund 100 Gästen und sollen heute bis tief in die Nacht mit einer großen Party mit etwa 1000 Gästen weitergehen. Swift und Kelce selbst haben sich bislang nicht dazu geäußert.
0: Und jetzt noch mehr Informationen aus unserer Region.
4: Ich bin Ella Dümek. Bei Grenzkontrollen auf der A64 hat die Bundespolizei Trier einen 51-jährigen Mann festgenommen. Nach Angaben der Bundespolizei wollte der aus Niger stammende Mann mit einem Reisebus aus Luxemburg unerlaubt nach Deutschland einreisen. Gegen ihn lagen insgesamt 6 Fahndungsnotierungen vor, darunter 2 Haftbefehle. Weil er eine Geldstrafe nicht bezahlen konnte, wurde er in eine Justizvollzugsanstalt gebracht. Nach Verbüßung der Haftstrafe sollen aufenthaltsbeendende Maßnahmen eingeleitet werden.
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5: Wir bekommen heute so ein richtig schönes Sommerwetter. 25 bis 26 Grad werden's und dazu gibt's dann noch viel Sonne. Ab morgen wird's dann sogar noch ein paar Grad wärmer und am Sonntagvormittag gibt's dann aber noch ein bisschen Regen.
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5: Die Straßen sind gerade alle frei. Kommt gut und sicher an euer Ziel.
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5: Geblitzt wird gerade auf der Aachener Straße, da dürft ihr 30 fahren und auch auf der Moselstraße ist 30 erlaubt. Auf der Bruchhausenstraße dürft ihr 40 fahren und auf der A64 von Erang in Richtung Trier ist 80 erlaubt. Der letzte Blitzer, der steht auf der Bahnhofstraße bei Riol weiter in Richtung Merang, da ist 50 erlaubt. Und wenn ihr noch einen Blitzer gesehen habt, dann meldet euch doch gerne bei uns über die 0651 462 884 und die 0.
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5: Schön, dass ihr wieder mit dabei seid. Kurz nach 5 haben wir gerade. Ja, und wir haben ja wirklich viele römische Monumente bei uns in Trier, das ist ja klar. Aber jetzt wurde tatsächlich schon wieder ein neues entdeckt. Bei den Bauarbeiten beim Klinikum Mutterhaus, da wurden Überreste von einem antiken Tempel gefunden. Vor Ort war auch der Archäologe Joachim Hupe und nach den nächsten 2 Songs erzählt er uns mehr über den Fund.
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0: Einen schönen Freitag euch. Ihr seid hier bei Antenne Trier. Es ist wahrscheinlich der Albtraum von jedem, der bauen will in Trier. Archäologische Funde. Dann heißt es erstmal Ausgrabungen statt bauen. Genau das ist jetzt bei Bauarbeiten beim Klinikum Mutterhaus passiert. Joachim Hupe, Sie sind Leiter der Außenstelle Trier von der Landesarchäologie. Was genau wurde denn hier gefunden?
1: Ja, wir stehen hier an der Baugrube des sogenannten Tempels am Moselufer, der auch den Rufnamen Asklepios-Tempel hat. Trotz dieses Rufnamens müssen wir sagen, wir wissen nicht, wer die Gottheit war, die hier vor Ort verehrt wurde. Der Tempel ist als Podiumtempel errichtet, das heißt, er steht auf einem Sockel, auf dessen Fundamente wir schauen.
0: Die Form des Tempels ist generell eher ungewöhnlich, vor allem für unsere Region. Die Rundungen, die Zentralachse und auch das Podium sind typischer für römisch-italienische Tempel, sagt Joachim Hupe. Wann wurde denn der Tempel ungefähr gebaut?
1: Die Auswertung der Funde, die jetzt im Rahmen der baubegleitenden Grabungen geborgen werden konnten, sind noch nicht detailliert ausgewertet, aber nach dem keramischen Spektrum, vor allem den wir hier in den Schichten aus dem Erbauungsniveau des Tempels bergen konnten, zeichnet sich eine Datierung in die Mitte des 2. Jahrhunderts, also ich sag mal 150 nach Christus.
0: Eigentlich war ja geplant, dass das Mutterhaus hier ein weiteres Gebäude baut. Barbara Grundmann, stellvertretende Leiterin vom Mutterhaus, wie geht es jetzt mit dem Bau weiter?
2: Also tatsächlich verfahren wir so weiter, dass wir hier die Baugrube nochmal verfüllen. Wir können so auch diese Funde erhalten für die Nachwelt. Die werden erhalten und wir können dann hier drauf eine Bodenplatte betten und dann kommt ein 5-geschossiges Verwaltungsgebäude hier drauf.
0: Ja, Glück gehabt, würde ich sagen. Und falls ihr jetzt noch mehr Kulturerbe entdecken wollt, für die Sommerferien sind viele kulturelle Angebote hier in Trier für alle U18 kostenlos. Dann sind die nächsten Wochen vielleicht ja ausnahmsweise nicht nur Touris in der Porta und den Kaiserthermen unterwegs.
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3: Mit Ella Dümek einen schönen Freitag. Bei Grenzkontrollen auf der A64 hat die Bundespolizei Trier einen 51-jährigen Mann festgenommen. Nach Angaben der Bundespolizei wollte der aus Niger stammende Mann mit einem Reisebus aus Luxemburg unerlaubt nach Deutschland einreisen. Gegen ihn lagen insgesamt 6 Fahndungsnotierungen vor, darunter 2 Haftbefehle. Weil er eine Geldstrafe nicht bezahlen konnte, wurde er in eine Justizvollzugsanstalt gebracht. Nach Verbüßung der Haftstrafe sollen aufenthaltsbeendende Maßnahmen eingeleitet werden. Der Deutsche Gewerkschaftsbund sieht die Beschlüsse des Koalitionsausschusses mit Sorge und warnt vor Folgen für den Arbeitsmarkt in der Region Trier. Laut des DGB könnten unter anderem längere sachgrundlose Befristungen und Änderungen bei der Rente viele Beschäftigte in Trier und den umliegenden Landkreisen treffen. Positiv bewertet der Gewerkschaftsbund dagegen die geplanten Steuerentlastungen für kleine und mittlere Einkommen sowie Maßnahmen für mehr bezahlbaren Wohnraum. Hintergrund sind die Vorschläge des Koalitionsausschusses zur Reform von Arbeitsmarkt und Sozialpolitik. 3 Feuerwehrleute aus Trier sind nach einem schweren Erdbeben in Venezuela von einem belastenden Hilfseinsatz zurückgekehrt. Wie der SWR

0: ab heute eine Umleitung. Nach Angaben der Stadtwerke Trier gilt die geänderte Verkehrsführung bis Dienstagabend um 20 Uhr. Betroffen sind die Linien 13 und 81 in Fahrtrichtung Trier. Mehrere Haltestellen entfallen in dieser Zeit und werden durch Ersatzhaltestellen an der B49 und in der Kantstraße ersetzt. Fahrgäste sollten deshalb etwas mehr Zeit für ihre Fahrt einplanen. Die Verbandsgemeinde Trier-Land hat die Straßenbeleuchtung in allen 11 Ortsgemeinden auf LED-Technik umgestellt. Laut der Verbandsgemeinde und des Energiedienstleisters Westenergie wurden dafür insgesamt 3.763 Leuchten modernisiert. Durch die Umrüstung sollen die Kommunen künftig rund 39% ihrer bisherigen Energiekosten einsparen. Gleichzeitig sollen auch die CO2-Emissionen sinken und die Klimaschutzziele der Verbandsgemeinde unterstützt werden.
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2: Es gibt auch heute wieder schön viel Sonne für uns, aber zu heiß wird's nicht. 25 bis 26 Grad bekommen wir. Ab morgen wird's dann sogar noch ein paar Grad wärmer. Und am Sonntagvormittag, da gibt's aber auch ein bisschen Regen.
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2: Die Straßen sind gerade alle frei. Kommt gut und sicher an euer Ziel.
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2: Es wird gerade geblitzt auf der Aachener Straße, da dürft ihr 30 fahren. Auf der Bruchhausenstraße ist außerdem 40 erlaubt. Ein bisschen schneller geht's schon auf der A64 von Erang in Richtung Trier, da dürft ihr 80 fahren. Und der letzte Blitzer steht auf der Bahnhofstraße bei Riol in Richtung Mehring, da dürft ihr 50 fahren. Und wenn ihr auch noch einen Blitzer gesehen habt, dann meldet euch doch gerne bei uns über die 0651 462 884 und die 0.
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1: If you want 3. Juli 1989. Don Johnson steigt ganz frisch in die Charts ein mit Tell It Like It Is. Das Original dieses Songs ist eigentlich von Aaron Neville aus den 60ern. Nachdem er den Song rausgebracht hat, bekommt er sehr viel gutes Feedback dazu. Einmal von amerikanischen Soldaten, die damals in Vietnam stationiert sind. Für sie wird diese Nummer nämlich zu einer Bürgerrechtshymne. Und sie erzählen Neville, dass die Single dort, wo sie stationiert sind, geradezu explodiert. So erfolgreich ist sie. Das ist die eine Seite. Andere empfinden den Song einfach als Liebeshymne. Neville erzählt, dass viele Leute auf ihn zukommen und sagen, hey, dieser Song hat mich und meine Frau wieder zusammengebracht. Immerhin geht es in Tell It Like It Is darum, die Wahrheit zu sagen, es so zu sagen, wie es ist. Und dieses Motto gefällt wohl auch Don Johnson und seinen Fans gute 20 Jahre später. Denn er covert die Nummer und landet damit den größten Hit seiner Karriere. Ist halt ein Song, der im Gedächtnis bleibt und einfach gut klingt. Sagen wir es, wie es ist.

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1: Ich bin Thomas Brockt. Nun ist es offiziell, Julian Nagelsmann ist nicht mehr Fußball-Bundestrainer. Und Jürgen Klopp steht wohl als Nachfolger bereit. Nagelsmann erklärte wenige Tage nach dem WM-Aus gegen Paraguay seinen sofortigen Rücktritt. Das teilte der Deutsche Fußballbund mit.
2: Nagelsmanns Entscheidung verdient Respekt, erklärte Rudi Völler, der DFB-Sportdirektor, weil er Verantwortung übernehme, obwohl er gerne weitergemacht hätte. Das soll jetzt Jürgen Klopp tun. Der DFB kündigte an, dass man jetzt mit dem Star-Trainer verhandeln werde. Grundsätzlich habe Klopp bereits erklärt, dass er bereit sei, den Job als Bundestrainer zu übernehmen. Dafür muss er allerdings aus seinem Job als Head of Global Soccer bei Red Bull raus, wo er noch bis 2029 unter Vertrag steht. Thomas Thonfeld, Sportredaktion.
1: In den ersten 6 Monaten dieses Jahres haben viel weniger Menschen einen Asylantrag gestellt als im Vorjahreszeitraum. Nach Informationen aus dem Bundesinnenministerium beantragten im ersten Halbjahr knapp 40.000 Menschen erstmals Schutz in Deutschland. Zum Vergleich, im ersten Halbjahr des vergangenen Jahres waren es etwa 61.000 und im ersten Halbjahr 2024 wurden 121.000 Asylerstanträge gestellt. Innenminister Dobrindt hatte nach seinem Amtsantritt im April 2025 eine Intensivierung der Grenzkontrollen verfügt. Die geplanten Verschärfungen bei den Krankschreibungen werfen weiter Fragen auf. Die Bundesregierung hat jetzt klargestellt, dass Beschäftigte trotz einer Bescheinigungspflicht ab dem ersten Krankheitstag nicht sofort zum Arzt müssen. Wie die Regelung am Ende aber aussehen soll, ist offen.
3: Der Aufschrei war massiv, als die Koalition ihren Plan öffentlich gemacht hat. Gleich am ersten Tag eine Krankschreibung holen, das überlastet die Praxen und gängelt die Arbeitnehmer, hieß es quasi von allen Seiten, Arbeitgeber ausgenommen. Dass kranke Beschäftigte nun doch nicht sofort zum Arzt müssen, klingt sicher erst einmal entspannter, ändert aber nichts daran, dass die Bescheinigung ab Tag 1 gelten muss. Wie genau das gehen soll, unklar. Per Telefon schon mal ganz sicher nicht, diese Möglichkeit will Schwarz-Rot ja abschaffen. Thomas Bleskin, Nachrichtenredaktion.
1: Und noch einmal zum Fußball. Der Wechsel von Nationalspieler Nathaniel Brown von Eintracht Frankfurt zum FC Bayern ist perfekt. Wie der deutsche Rekordmeister mitteilte, erhält der 23 Jahre alte Linksverteidiger in München einen Vertrag bis Ende Juni 2031. Brown war einer der wenigen, der bei dem WM-Turnier im deutschen Team überzeugt hatte.
0: Und jetzt noch mehr Informationen aus unserer Region.
4: Ich bin Ella Dümek. Der Deutsche Gewerkschaftsbund sieht die Beschlüsse des Koalitionsausschusses mit Sorge und warnt vor Folgen für den Arbeitsmarkt in der Region Trier. Laut des DGB könnten unter anderem längere sachgrundlose Befristungen und Änderungen bei der Rente viele Beschäftigte in Trier und den umliegenden Landkreisen treffen. Positiv bewertet der Gewerkschaftsbund dagegen die geplanten Steuerentlastungen für kleine und mittlere Einkommen sowie Maßnahmen für mehr bezahlbaren Wohnraum. Hintergrund sind die Vorschläge des Koalitionsausschusses zur Reform von Arbeitsmarkt und Sozialpolitik.
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5: Wir bekommen heute so ein richtig schönes Sommerwetter. 25 bis 26 Grad werden's und dazu gibt's dann noch viel Sonne. Ab morgen wird's dann sogar noch ein paar Grad wärmer und am Sonntagvormittag gibt's dann aber noch ein bisschen Regen.
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5: Die Straßen sind gerade alle frei. Kommt gut und sicher an euer Ziel.
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5: Es wird gerade geblitzt auf der Aachener Straße, da dürft ihr 30 fahren. Auf der Bruchhausenstraße ist außerdem 40 erlaubt. Ein bisschen schneller geht's schon auf der A64 von Erang in Richtung Trier, da dürft ihr 80 fahren. Und der letzte Blitzer steht auf der Bahnhofstraße bei Riol in Richtung Mehring, da dürft ihr 50 fahren. Und wenn ihr auch noch einen Blitzer gesehen habt, dann meldet euch doch gerne bei uns über die 0651 462 884 und die 0.
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5: Schönen guten Abend euch. Kurz nach 6 haben wir gerade. Ich bin Leo. Ja, für viele von uns ist es ja wirklich eines der Highlights im Sommer, das Freibad. Holen wir uns unsere Abkühlung aber eigentlich lieber im Nordbad oder im Südbad? Das wollten wir von euch in der Innenstadt wissen und eure Antworten, die hören wir nach den nächsten zwei Hits.
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0: Einen schönen Freitag euch, ihr seid hier bei Antenne Trier. Spätestens seit der letzten Woche ist der Sommer auch bei uns in Trier angekommen. Und da wird doch sofort die Badetasche gepackt und auf geht's ins Nordbad. Oder doch lieber ins Südbad? Wir waren mal in der Innenstadt unterwegs und wollten von euch wissen, wo holt ihr euch eigentlich eine Abkühlung?
1: Kultiger ist hier in Trier auf jeden Fall Südbad, weil ich damit viel Erinnerungen halt so verbinde. Und im Nordbad, das ist mir ein bisschen zentral gelegen und dann ja, lieber ein bisschen außerhalb.
2: Ich gehe lieber ins Nordbad. Die Atmosphäre ist viel schöner, ist auch näher an meinem Zuhause.
3: Im Nordbad ist schön klein, kann ich einfach hin, ist nicht zu überfüllt. Seitdem es umgebaut wurde, ist auch wieder schön.
4: Ich finde das Südbad am besten. Ich wohne da in der Nähe auch und deswegen gehe ich da viel lieber hin.
0: Also einen klaren Spitzenreiter gibt's nicht, da gehen die Meinungen doch auseinander. Naja, egal wo ihr lieber schwimmt, Hauptsache ihr habt Spaß und genießt das Wetter.
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3: Mit Ella Dümek einen schönen Freitag. Bei Grenzkontrollen auf der A64 hat die Bundespolizei Trier einen 51-jährigen Mann festgenommen. Nach Angaben der Bundespolizei wollte der aus Niger stammende Mann mit einem Reisebus aus Luxemburg unerlaubt nach Deutschland einreisen. Gegen ihn lagen insgesamt 6 Fahndungsnotierungen vor, darunter 2 Haftbefehle. Weil er eine Geldstrafe nicht bezahlen konnte, wurde er in eine Justizvollzugsanstalt gebracht. Nach Verbüßung der Haftstrafe sollen aufenthaltsbeendende Maßnahmen eingeleitet werden. Der Deutsche Gewerkschaftsbund sieht die Beschlüsse des Koalitionsausschusses mit Sorge und warnt vor Folgen für den Arbeitsmarkt in der Region Trier. Laut des DGB könnten unter anderem längere sachgrundlose Befristungen und Änderungen bei der Rente viele Beschäftigte in Trier und den umliegenden Landkreisen treffen.

0: Berichtet suchten die Einsatzkräfte rund 5 Tage lang mit Hunden und Ortungsgeräten nach Verschütteten. Teamleiter Florian Zonka berichtete von punktuell verheerenden Zerstörungen, bei denen auch Hochhäuser vollständig eingestürzt seien. Menschen retten konnte das Trierer Team zwar nicht, insgesamt seien durch die internationalen Einsatzkräfte jedoch Überlebende gefunden worden. Wegen der Erdbeerkirmes fahren die Busse in Trier-Zeven ab heute eine Umleitung. Nach Angaben der Stadtwerke Trier gilt die geänderte Verkehrsführung bis Dienstagabend um 20 Uhr. Betroffen sind die Linien 13 und 81 in Fahrtrichtung Trier. Mehrere Haltestellen entfallen in dieser Zeit und werden durch Ersatzhaltestellen an der B49 und in der Kantstraße ersetzt. Fahrgäste sollten deshalb etwas mehr Zeit für ihre Fahrt einplanen. Die Verbandsgemeinde Trier-Land hat die Straßenbeleuchtung in allen 11 Ortsgemeinden auf LED-Technik umgestellt. Laut der Verbandsgemeinde und des Energiedienstleisters Westenergie wurden dafür insgesamt 3.763 Leuchten modernisiert. Durch die Umrüstung sollen die Kommunen künftig rund 39% ihrer bisherigen Energiekosten einsparen. Gleichzeitig sollen auch die CO2-Emissionen sinken und die Klimaschutzziele der Verbandsgemeinde unterstützt werden.
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2: Es gibt auch heute wieder schön viel Sonne für uns, aber zu heiß wird's nicht. 25 bis 26 Grad bekommen wir. Ab morgen wird's dann sogar noch ein paar Grad wärmer. Und am Sonntagvormittag, da gibt's aber auch ein bisschen Regen.
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2: Die Straßen sind gerade alle frei. Kommt gut und sicher an euer Ziel.
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2: Es wird gerade geblitzt auf der Aachener Straße, da dürft ihr 30 fahren. Ein weiterer Blitzer steht auf der Bruchhausen Straße, da ist 40 erlaubt. Und der letzte steht auf der A64 von Erang in Richtung Trier, da dürft ihr 80 fahren. Und wenn ihr auch noch einen Blitzer gesehen habt, dann meldet euch doch gerne bei uns über die 0651 462 884 und die 0.
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4: Positiver Abschluss einer positiven Börsenwoche am deutschen Aktienmarkt heute. Am Abend hatte der DAX schließlich 0,8% zugelegt und wurde bei 25.779 Punkten notiert. Zwischendurch gab es heute ein neues DAX-Allzeithoch bei 25.826 Punkten. Die prekäre Lage am Persischen Golf ist bei den Börsianern in den Hintergrund getreten, ebenso wie die Angst vor steigenden Zinsen. Die fundamentale Lage am Aktienmarkt sieht wieder freundlicher aus. Ganz oben bei den Standardwerten heute E.ON, GEA und Siemens im Minusbereich sehen wir Scout24, Rheinmetall und SAP. Der Euro zeigte sich am Abend bei einem $1,1440 auf einem erhöhten Niveau stabil. Aus Frankfurt, Klaus Bente.
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1: Ich bin Thomas Brockt. Julian Nagelsmann ist nicht mehr Bundestrainer der deutschen Fußballnationalmannschaft. Nagelsmann erklärte wenige Tage nach dem WM-Aus gegen Paraguay seinen sofortigen Rücktritt. Das teilte der Deutsche Fußballbund mit. Vieles deutet nun darauf hin, dass Jürgen Klopp Nagelsmanns Nachfolger wird. Der Ex-Coach von Borussia Dortmund und dem FC Liverpool soll grundsätzlich bereit sein, das Amt des Bundestrainers zu übernehmen. Der DFB will jetzt mit ihm verhandeln. Steuerentlastung für kleine und mittlere Einkommen, Änderungen am Arbeitsmarkt, Berichtspflichten fallen weg. Mit diesem Reformpaket will die Bundesregierung die deutsche Wirtschaft aus der Krise führen. Die Pläne reichen dafür aber nicht aus, sagen führende Wirtschaftsinstitute wie das DIW in Berlin oder das Münchner IFO-Institut.
2: Nach Einschätzung mehrerer Wirtschaftsinstitute wird das Paket die jahrelange Wachstumsschwäche Deutschlands allein nicht beenden. Genannt werden unter anderem zu hohe Energiekosten, Fachkräftemangel und zu viel Bürokratie. Die Experten von IFO, DIW und ZDW fordern deshalb weitere Reformen, etwa mehr Investitionen, eine umfassendere Steuerreform und eine Begrenzung der Staatsausgaben. Thomas Bleskin, Nachrichtenredaktion.
1: Die Ukraine soll beim NATO-Gipfel in Ankara kommende Woche die Zusage für weitere Unterstützung im Umfang von insgesamt 140 Milliarden Euro bekommen. Darauf haben sich Vertreter der 32 NATO-Mitgliedsländer in Brüssel verständigt.
3: Das Geld ist für Waffen, andere militärische Ausrüstung oder auch die Ausbildung von Soldaten bestimmt und soll innerhalb von 2 Jahren fließen. Mit in die Gesamtsumme eingerechnet ist schon ein Hilfspaket der EU im Umfang von 60 Milliarden Euro. Die weiteren zugesagten 80 Milliarden Euro sollen von den NATO-Mitgliedstaaten kommen. Deutschland hat dafür in diesem Jahr schon gut 11 Milliarden Euro eingeplant. Die USA bleiben dabei, ihre Hilfe für die Ukraine zurückzufahren. Mit der Vereinbarung jetzt soll immerhin neuer Streit zum Thema beim NATO-Gipfel vermieden werden. Jan-Henner Reitze, Nachrichtenredaktion.
1: Popstar Taylor Swift und Football-Profi Travis Kelce feiern US-Medienberichten zufolge Hochzeit in New York. Die mehrtägigen Feierlichkeiten im weltberühmten Madison Square Garden begannen demnach gestern mit einem Abendessen mit rund 100 Gästen und sollen heute bis tief in die Nacht mit einer großen Party mit etwa 1000 Gästen weitergehen. Swift und Kelce selbst haben sich bislang nicht dazu geäußert.
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4: Wir bekommen heute so ein richtig schönes Sommerwetter. 25 bis 26 Grad werden's und dazu gibt's dann noch viel Sonne. Ab morgen wird's dann sogar noch ein paar Grad wärmer und am Sonntagvormittag gibt's dann aber noch ein bisschen Regen.
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4: Die Straßen sind gerade alle frei. Kommt gut und sicher an euer Ziel.
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4: Bei uns stehen gerade 2 Blitzer. Der erste in der Aachener Straße, da dürft ihr 30 fahren. Und der zweite auf der A64 von Erang in Richtung Trier, da ist 80 erlaubt. Eine schöne Fahrt euch.
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4: Kurz nach 7 haben wir gerade Freitagabend, es ist praktisch Wochenende. Ja, aber was hat uns die Woche eigentlich so gebracht? Was nehmen wir mit? Meine Kollegin Leonie, die schaut mit euch gleich nochmal ganz genau hin mit dem Wochenrückblick. Jetzt geht's ja aber erstmal weiter mit Musik. Wir hören Coldplay mit Feels Like I'm Falling in Love. Übrigens der ganze Songtitel in einem Wort geschrieben. Und den Anfang, den macht jetzt aber Modern Talking mit You Can Win If You Want.

0: Einen schönen Freitag euch, ihr seid hier bei Antenne Trier. Zum Glück war es diese Woche nicht mehr so knallheiß wie davor. Am Montag und Dienstag sind dann auch die letzten Kater vom Altstadtfest abgeklungen. Und was diese Woche sonst noch so gebracht hat, fasst euch jetzt nochmal meine Kollegin Leonie zusammen.
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2: Nach dem Altstadtfest am Wochenende kommt es mir so vor, als wären alle Trierer noch ein bisschen K.O. vom Feiern. Vielleicht ist das auch der Grund, warum diese Woche so wenig los war. Ja, auch die Bauarbeiter in Igel haben anscheinend zu viel gefeiert. Warum sonst sollten die Umleitungsschilder noch stehen, obwohl die Baustelle ja längst fertig ist? Nach wochenlanger Sperrung der B49 in Igel ist die Ortsdurchfahrt endlich wieder befahrbar. Eigentlich gut für alle Beteiligten, blöd nur, wenn man sich hier nicht auskennt. Dann darf man nämlich weiter die Umwege fahren. Da regt sich bestimmt der ein oder andere drüber auf.
3: Hör mal, das ist doch nicht euer Ernst.
2: Vom Igel zur Eule. Die NABU bringt neue Brutkasthöhlen für Steinkäuze an. Das einzige Problem, noch fehlen die Steinkäuze. Die verstecken sich nämlich ziemlich gut. Deshalb, liebe Trierer, wird auch von euch jede Hilfe erwartet. Also, falls ihr ein eulenartiges Tier auf einer beweideten Grünfläche sichtet, dann meldet euch gerne beim NABU Eifelkreis. Wäre ja schade, wenn die ganze Arbeit mit den Brutkästen umsonst ist. Traurig geht's weiter mit dem WM-Aus für Deutschland am Montag. Der Frust, der sitzt anscheinend auch bei euch Trierern noch ziemlich tief. Bei einigen sogar so tief, dass mit Fußball abgeschlossen wird und man den Ball möglichst schnell loswerden will. Was man jedoch nicht tun sollte, den Ball von einer Brücke in Ken in den Straßenverkehr zu werfen. Noch eine dümmere Idee, den Ball in ein Cabrio zu werfen. Ja, doofe Menschen gibt's ja bekanntlich überall. Gesucht werden zwei Jungs im Alter von 10 oder 11 Jahren. Nachdenken ist in den Sommerferien wohl eher nicht so angesagt. Ja, liebe Trierer, das war's dann schon wieder mit dieser Woche. Kommt gut ins Wochenende und erholt euch vom Letzten.
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1: Es gibt auch heute wieder schön viel Sonne für uns, aber zu heiß wird's nicht. 25 bis 26 Grad bekommen wir. Ab morgen wird's dann sogar noch ein paar Grad wärmer. Und am Sonntagvormittag, da gibt's aber auch ein bisschen Regen.
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1: Die Straßen sind gerade alle frei. Kommt gut und sicher an euer Ziel.
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1: Geblitzt wird gerade in der Aachener Straße, da dürft ihr 30 fahren. In der Ascoli-Piceno-Straße und zur Mainer Straße ist außerdem 50 erlaubt. Und ein Blitzer steht noch auf der A64 von Erang in Richtung Trier, da dürft ihr 80 fahren. Eine schöne Fahrt euch!
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2: 3. Juli 2015. Neu in den Charts ist Lost Frequencies mit Reality. Make me feel the warmth. Yannick van der Polder ist Schauspieler, seit er 10 Jahre alt ist. Seine erste Rolle ist direkt eine Hauptrolle für einen niederländischen Kinderfilm. Der geht damals in Holland ziemlich durch die Decke. Jedes Kind im Land hat diesen Film gesehen und kennt von nun an Yannicks Gesicht. Jetzt kommt Film nach Film. Neben der Schule, neben Freundschaften und den ganzen normalen Hobbys steht Yannick in jeder freien Minute am Set und arbeitet. Hier ein Kinofilm, da eine Rolle als Synchronsprecher, hier in einer Werbung auftreten und hier in einem Musikvideo. Und genau das macht ihn besonders neugierig. Genau da, bei den Musikvideos, merkt er, dass er noch mehr will als Schauspieler. Er will eigentlich singen und er ist direkt gefragt. Ein großes Label nimmt ihn unter Vertrag. Schule und Schauspielerei sind Vergangenheit. Ab jetzt ist Yannick Musiker. 2015 sucht dann der belgische DJ und Produzent Lost Frequencies nach Stimmen, die noch keiner kennt, die besonders sind und Menschen gehören, mit denen er sich gut versteht. Er findet so eine Stimme und so einen Menschen in Yannick und nimmt mit ihm seine neue Single Reality auf.

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1: Ich bin Thomas Brock. Julian Nagelsmann ist nicht mehr Trainer der Fußballnationalmannschaft. Wenige Tage nach dem WM-Aus gegen Paraguay erklärte Nagelsmann seinen sofortigen Rücktritt. Jürgen Klopp soll sein Nachfolger werden, das teilte der Deutsche Fußballbund mit.
2: Die Entscheidung sei ihm nicht leicht gefallen, erklärte Nagelsmann, aber die Nationalmannschaft habe nach so einer herben Enttäuschung die Chance auf einen unbelasteten Neuanfang verdient. Den soll jetzt Jürgen Klopp gestalten. Er sei grundsätzlich bereit dazu, erklärte der DFB. Die Verbandsspitze kündigte Gespräche mit dem früheren Erfolgstrainer von Borussia Dortmund und dem FC Liverpool an. Die dürften sehr bald stattfinden. Klopp ist ja zurzeit noch als TV-Experte bei der WM im Einsatz und steht ja grundsätzlich noch bei Red Bull als Head of Global Soccer unter Vertrag. Thomas Thonfeld, Sportredaktion.
1: Die Pläne der schwarz-roten Koalitionsspitzen für erschwerte Krankmeldungen im Job lösen heftige Proteste aus. Die konkreten Folgen für die Beschäftigten bleiben aber vorerst vage. Ein Regierungssprecher sagte in Berlin, die Ausgestaltung stehe jetzt erst bevor. Die geplante verpflichtende Vorlage einer Arbeitsunfähigkeitsbescheinigung schon ab dem ersten Krankheitstag etwa soll demnach nicht bedeuten, dass man direkt am ersten Tag zum Arzt gehen muss. Die Zahl der Asylanträge in Deutschland ist deutlich zurückgegangen. Im ersten Halbjahr stellten knapp 40.000 Menschen erstmals einen Asylantrag. Das ist rund ein Drittel weniger als vor einem Jahr.
3: Im Juni trat die europäische Asylreform in Kraft. Sie erleichtert es den EU-Staaten unter anderem, Menschen in Drittstaaten abzuschieben. Bereits zuvor hatte Bundesinnenminister Dobrindt die Grenzkontrollen verschärft und Zurückweisungen von Asylsuchenden angeordnet. Im ersten Halbjahr wurden nach Angaben des Innenministeriums rund 14.000 Menschen an den deutschen Grenzen zurückgewiesen. Die Bundespolizei nahm außerdem knapp 500 mutmaßliche Schleuser fest und registrierte etwa 4.000 Menschen mit offenen Haftbefehlen. Thomas Bleskin, Nachrichtenredaktion.
1: Die Zahl der Todesopfer nach den schweren Erdbeben in Venezuela ist auf etwa 2.600 gestiegen. Das teilte die geschäftsführende Präsidentin Rodriguez mit. Außerdem gibt es mehr als 11.000 Verletzte. Tausende weitere Menschen werden noch vermisst.
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1: Ich bin Thomas Brockt. Julian Nagelsmann ist nicht mehr Bundestrainer der deutschen Fußballnationalmannschaft. Nagelsmann erklärte wenige Tage nach dem WM-Aus gegen Paraguay seinen sofortigen Rücktritt. Das teilte der Deutsche Fußballbund mit. Vieles deutet nun darauf hin, dass Jürgen Klopp Nagelsmanns Nachfolger wird. Der Ex-Coach von Borussia Dortmund und dem FC Liverpool soll grundsätzlich bereit sein, das Amt des Bundestrainers zu übernehmen. Der DFB will jetzt mit ihm verhandeln. Steuerentlastung für kleine und mittlere Einkommen, Änderungen am Arbeitsmarkt, Berichtspflichten fallen weg. Mit diesem Reformpaket will die Bundesregierung die deutsche Wirtschaft aus der Krise führen. Die Pläne reichen dafür aber nicht aus, sagen führende Wirtschaftsinstitute wie das DIW in Berlin oder das Münchner IFO-Institut.
2: Nach Einschätzung mehrerer Wirtschaftsinstitute wird das Paket die jahrelange Wachstumsschwäche Deutschlands allein nicht beenden. Genannt werden unter anderem zu hohe Energiekosten, Fachkräftemangel und zu viel Bürokratie. Die Experten von IFO, DIW und ZEW fordern deshalb weitere Reformen, etwa mehr Investitionen, eine umfassendere Steuerreform und eine Begrenzung der Staatsausgaben. Thomas Bleskin, Nachrichtenredaktion.
1: Die Ukraine soll beim NATO-Gipfel in Ankara kommende Woche die Zusage für weitere Unterstützung im Umfang von insgesamt 140 Milliarden Euro bekommen. Darauf haben sich Vertreter der 32 NATO-Mitgliedsländer in Brüssel verständigt.
3: Das Geld ist für Waffen, andere militärische Ausrüstung oder auch die Ausbildung von Soldaten bestimmt und soll innerhalb von 2 Jahren fließen. Mit in die Gesamtsumme eingerechnet ist schon ein Hilfspaket der EU im Umfang von 60 Milliarden Euro. Die weiteren zugesagten 80 Milliarden Euro sollen von den NATO-Mitgliedstaaten kommen. Deutschland hat dafür in diesem Jahr schon gut 11 Milliarden Euro eingeplant. Die USA bleiben dabei, ihre Hilfe für die Ukraine zurückzufahren. Mit der Vereinbarung jetzt soll immerhin neuer Streit zum Thema beim NATO-Gipfel vermieden werden. Jan-Henner Reitze, Nachrichtenredaktion.
1: Popstar Taylor Swift und Football-Profi Travis Kelce feiern US-Medienberichten zufolge Hochzeit in New York. Die mehrtägigen Feierlichkeiten im weltberühmten Madison Square Garden begannen demnach gestern mit einem Abendessen mit rund 100 Gästen und sollen heute bis tief in die Nacht mit einer großen Party mit etwa 1000 Gästen weitergehen. Swift und Kelce selbst haben sich bislang nicht dazu geäußert.
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1: Ich bin Zoe Tassovali. Das WM-Aus der deutschen Fußballnationalmannschaft hat jetzt Konsequenzen. Julian Nagelsmann ist nicht mehr Bundestrainer. Der 38-Jährige hat seinen sofortigen Rücktritt erklärt, das teilte der DFB mit. Als Nachfolger steht offenbar Jürgen Klopp bereit, den sich ohnehin schon viele Fans wünschen.
2: Nagelsmanns Entscheidung verdient Respekt, erklärte Rudi Völler, der DFB-Sportdirektor, weil er Verantwortung übernehme, obwohl er gerne weitergemacht hätte. Das soll jetzt Jürgen Klopp tun. Der DFB kündigte an, dass man jetzt mit dem Star-Trainer verhandelt. Grundsätzlich habe Klopp bereits erklärt, dass er bereit sei, den Job als Bundestrainer zu übernehmen. Dafür muss er allerdings aus seinem Job als Head of Global Soccer bei Red Bull raus, wo er noch bis 2029 unter Vertrag steht. Thomas Thonfeld, Sportredaktion.
1: Die geplanten strengeren Regeln für Krankmeldungen sorgen für viel Kritik. Die Koalition will, dass Beschäftigte künftig schon ab dem ersten Krankheitstag eine Arbeitsunfähigkeitsbescheinigung vorlegen. Ganz klar ist aber noch nicht, wie das praktisch laufen soll. Die Regierung betont, das heißt nicht automatisch, dass jeder direkt am ersten Tag zum Arzt gehen muss. Auch innerhalb der SPD gibt es Zweifel, vor allem am geplanten Aus für telefonische Krankschreibungen. Die Zahl der Asylanträge in Deutschland ist deutlich zurückgegangen. Im ersten Halbjahr stellten knapp 40.000 Menschen erstmals einen Asylantrag. Das sind rund ein Drittel weniger als vor einem Jahr.
3: Im Juni trat die europäische Asylreform in Kraft. Sie erleichtert es den EU-Staaten unter anderem, Menschen in Drittstaaten abzuschieben. Bereits zuvor hatte Bundesinnenminister Dobrindt die Grenzkontrollen verschärft und Zurückweisungen von Asylsuchenden angeordnet. Im ersten Halbjahr wurden nach Angaben des Innenministeriums rund 14.000 Menschen an den deutschen Grenzen zurückgewiesen. Die Bundespolizei nahm außerdem knapp 500 mutmaßliche Schleuser fest und registrierte etwa 4.000 Menschen mit offenen Haftbefehlen. Thomas Bleskin, Nachrichtenredaktion.
1: Die USA feiern ihren 250. Geburtstag. Präsident Donald Trump will daher vor dem weltbekannten Präsidentendenkmal am Mount Rushmore eine Rede halten. Geplant sind außerdem ein großes Feuerwerk und Überflüge von Militärflugzeugen. Was Trump in seiner Rede ankündigen wird, das ist bislang noch offen.
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1: Ich bin Zoe Tassovali. Julian Nagelsmann ist nicht mehr Bundestrainer. Der 38-Jährige hat nur wenige Tage nach dem Aus im WM-16-Finale gegen Paraguay seinen Rücktritt erklärt. Das teilte der DFB mit. Und der Nachfolger steht wohl auch schon fest, Jürgen Klopp. Thomas Thunfeld, viele Fans wünschen sich Klopp ja schon länger. Wie stehen denn da die Chancen und wie geht's da jetzt weiter?
2: Also ich denke, man wird da jetzt sehr schnell reden. Die Themen liegen ja auf dem Tisch, nachdem grundsätzlich geklärt ist, dass Klopp Lust hat. Jetzt geht's sicherlich um Kompetenzen und das Team um einen möglichen Bundestrainer Klopp herum. Am Geld dürfte eigentlich nichts scheitern, auch wenn das natürlich auch geklärt werden muss. Und dann muss Klopp noch aus seinem Red Bull-Vertrag raus. Der läuft ja noch bis 2029, aber auch da dürfte sich eine Lösung finden, sodass ich die Chancen mal mit deutlich mehr als 50% einschätzen würde.
1: Danke dir, Thomas Thunfeld. Wer künftig krank zu Hause bleibt, soll schon ab dem ersten Tag eine Krankschreibung brauchen. Das plant die Bundesregierung zwar, aber wie das praktisch umgesetzt werden soll, ist aktuell noch völlig offen.
3: Laut Regierungssprecher Cornelius bedeuten die neuen Regeln nicht, dass Arbeitnehmer bereits am ersten Krankheitstag eine Arztpraxis aufsuchen müssen. Konkrete Angaben zum Ablauf machte die Bundesregierung aber nicht. Das Gesundheitsministerium verwies auf die Möglichkeit einer Krankschreibung per Videosprechstunde. Auch rückwirkende Bescheinigungen sind im Gespräch. Aus der SPD kommen inzwischen Zweifel an den Plänen. Der Koalitionspartner warnt, Patienten mit leichten Erkrankungen unnötig in Arztpraxen zu schicken und zusätzliche Bürokratie zu schaffen. Thomas Pleskin, Nachrichtenredaktion.
1: Die Ukraine kann offenbar mit weiteren Milliardenhilfen für ihr Militär rechnen. Die europäischen NATO-Mitgliedstaaten und Kanada haben sich wohl grundsätzlich darauf verständigt. Demnach soll die Ukraine für dieses und das kommende Jahr insgesamt 140 Milliarden Euro Militärhilfe erhalten. Das soll in der nächsten Woche auf dem NATO-Gipfel in Ankara offiziell verkündet werden. Popstar Taylor Swift und Footballstar Travis Kelce sollen sich in New York das Ja-Wort gegeben haben. Das berichten mehrere US-Medien übereinstimmend. Gefeiert wird demnach mehrere Tage lang im berühmten Madison Square Garden mit hunderten Gästen und einer großen Party heute Abend. Offiziell bestätigt haben Swift und Kelce die Hochzeit bisher allerdings nicht.
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1: Ich bin Zoe Tassovali. Das WM aus der deutschen Fußballnationalmannschaft hat Konsequenzen. Julian Nagelsmann ist nicht mehr Bundestrainer. Der 38-Jährige hat seinen sofortigen Rücktritt erklärt. Thomas Thunfeld, Nagelsmann hat erklärt, dass ihm die Entscheidung nicht leicht gefallen ist. Aber der DFB hat ihm ja offenbar gar keine Wahl gelassen, oder?
2: Also es sieht ganz so aus und es wird ja auch aus dem Treffen Nagelsmanns mit der DFB-Spitze so berichtet, man habe ihm da den Rücktritt nahegelegt. Ganz offensichtlich wollte die Verbandsführung anders als nach dem Vorrunden aus 2022 in Katar dieses Mal einen schnellen Schnitt und nicht wie damals mit Hansi Flick erst nochmal weiterprobieren. Dazu kam sicherlich auch der öffentliche und mediale Druck. Da gab es ja kaum noch eine Stimme, die noch pro Nagelsmann war. Und dann steht ja ganz offenbar auch der Nachfolgefavorit bereit, Jürgen Klopp.
1: Danke dir, Thomas Thunfeld. Dann bleiben wir an der Stelle noch kurz beim Fußball. Ägypten steht erstmals seit 92 Jahren wieder im Achtelfinale einer Fußball-WM. Gegen Australien wurde es richtig spannend. Nach 120 Minuten stand es 1:1. Dann musste das Elfmeterschießen entscheiden und Ägypten setzte sich durch. Jetzt wartet im Achtelfinale entweder Argentinien oder Kap Verde. Für E-Autos läuft es in Deutschland wieder deutlich besser. Die Zahl der Neuzulassungen ist im ersten Halbjahr um fast 50% gestiegen. Als wichtigsten Grund nennt das Kraftfahrtbundesamt die neue Kaufprämie.
3: Je nach Einkommen und ob Kinder in der Familie sind, die sich ein Elektroauto kauft, gibt es vom Staat bis zu 6.000 Euro dazu. Das führt, wie von der Politik gewollt, anscheinend dazu, dass sich mehr Menschen für ein E-Auto entscheiden. Auch insgesamt sind wieder mehr Autos, also auch Verbrenner, verkauft worden. Die Beratungsgesellschaft EY rechnet allerdings damit, dass die gestiegene Nachfrage für E-Autos wieder abflaut, wenn die neue Prämie ausläuft. Ausreichen soll sie insgesamt etwa für 800.000 Autokäufe. Jan-Henner Reitzer, Nachrichtenredaktion.
1: Wer krank ist, soll sich künftig grundsätzlich schon ab dem ersten Fehltag krankschreiben lassen. Wie das genau laufen soll, ist aber noch offen. Die Bundesregierung betont, das Attest muss nicht automatisch am ersten Tag beim Arbeitgeber vorliegen. Da ist bisher nur, die telefonische Krankschreibung soll wegfallen. Per Videosprechstunde soll sie dagegen weiter möglich sein.
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